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0: starten rein in diesen Mittwoch mit einer wichtigen Frage. Mhm. Wann kommt denn die neue Era? Wann ist es Zeit für eine Glow-Up-Zeit? Und was ist das überhaupt? Meine Mädels reden die ganze Zeit. Jetzt kriegst du ein Glow-Up, Anna. Jetzt ist es soweit. Reden wir gleich ausführlich drüber.
1: Erstmal war Kygo, Khalid und Griffin zusammen mit Save My Love.

0: Und jetzt beginnt eine ganz neue Ära, die Glow-Up-Zeit. Hallo, Energy am Morgen ist an, hier mit mir, Anna, guten Morgen, und Ben.
1: Morgen.
0: Ja, dieses Gespräch habe ich gefühlt gerade jeden zweiten Tag mit meinen Mädels.
1: Ja.
0: Ich weiß ja nicht, was gerade los ist. Wir schieben natürlich alles mal wieder aufs Universum. Es trennen sich ganz viele Mädels gerade von mir. Ob jetzt irgendwie eine Situationship-Kennenlernphase oder auch Beziehung, es geht gerade alles so ein bisschen auseinander. Und dann sagen meine Mädels, ist aber gar kein Problem, weil jetzt geht's los. Jetzt startet ja unsere Glow-Up-Zeit.
1: Okay.
0: Und lieber Ben, ich verstehe es nicht.
1: Ja.
0: Ich weiß nicht genau, was diese Art Glow-Up-Zeit sein soll, weil wir gehen uns, also wir lassen uns ja nicht gehen. Also, also ich zu meinem Teil würde sagen, ich sah eigentlich immer gleich aus.
1: Ja.
0: Also ob ich getrennt oder in einer Beziehung, ich mache mich ja schön, ich mache mich fertig.
1: Ja.
0: Und ich verstehe diese Art, jetzt ist meine neue Ära und jetzt geht's los, verstehe ich nicht. Was meinen die Leute damit?
1: Verstehe komplett, Glow-Up-Zeit, selbstverständlich. In der Beziehung lässt du dich ein bisschen gehen. Schau mich an zum Beispiel, man sieht deutlich an, ich bin in der Beziehung. Der gibt sich keine Mühe mehr, der ist einfach da, atmet ist das Wichtigste, ansonsten morse ich mich anstrengen. Wenn ich Single wäre, glow up, ich wäre wirklich eine zweite Sonne. Ich würde trainieren, ich würde mich gesund ernähren, ich würde rausgehen, ich würde Leute kennenlernen, ich bin charmant, witzig, kulturell.
0: Was? Aber warum nicht in der Beziehung?
1: Weil dann habe ich ja alles zu Hause. Für wen soll ich die mir jetzt glow up?
0: Na, für die Partnerin oder
1: die
0: den
1: hat
0: Partner?
1: Mich, da hat sie das schon verliebt, die habe ich ja schon im Käfig gefangen. Das ist ja kein Problem. Aber wenn da draußen, boah, glow up, Baby, bin ich genau auf der Seite. Girls, glow up, glow up. Don't know.

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1: Zocken wir heute mit der lieben Olga. Hallo, hier sind Anna und Ben für dich.
2: Hi, guten Morgen.
3: Hallo.
1: Und das wird dein Buchstabe sein. Du hast 30 Sekunden Zeit, brauchst 5 richtige. Sollte dir mal zu einer Kategorie nichts einfallen, dann sag einfach schnell weiter und Ben überlegt sich eine neue.
3: Bist du bereit, Olga?
2: Ja.
3: Dann legen wir los.
1: Perfekt.
3: Eine Sportart mit U.
2: Umlaufen.
3: Ja, umlaufen, komm, nehme ich. Ein Kosename mit U.
2: Oh Gott, keine Ahnung, weiter.
3: Was machst du, wenn es regnet, mit U?
2: Unterstellen.
3: Ja, sehr gut. Ein Land mit U.
2: Ungarn.
3: Ja, sehr gut. Eine Süßigkeit.
2: Weiter.
3: Ein Gegenstand aus deiner Handtasche mit U.
2: Unkraut.
3: Und ein Kompliment mit U.
2: Unangenehm. Unangenehm, das ist unschön.
3: Ja, also ich gebe dir noch mal eine Sekunde. Es soll ja was Nettes sein. Also ein Kompliment mit U.
2: Unkompliziert.
3: Ja, ja, da haben wir es doch.
1: Gut.
3: Liebe Olga, Gratulation. Es ist immer eine sehr nervöse Angelegenheit. Du hast es aber toll gemacht. Du hast gewonnen.
2: Danke.
1: Oh, und für dich gibt es auch Tickets von Miles Smith.
2: Danke, freut mich.
1: Oh. Er ist ja gerade unterwegs auf seiner My Mess, My Heart, My Life Tour. Und am 8. Oktober kannst du ihn sehen. Viel Spaß.
2: Ja, danke.
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5: Im Studio Anna Löwer. Die Bundesregierung spricht Klartext nach dem Drohnenvorfall am Flughafen Leipzig-Halle und macht Russland dafür verantwortlich. Außenminister Wadephul kündigte an, dass das russische Generalkonsulat in Bonn geschlossen wird und russische Staatsbürger werden bei der Einreise schärfer kontrolliert. Bei Volkswagen droht der Abbau von 4 weiteren Standorten in Deutschland. Das berichtet die Wirtschaftswoche unter Berufung auf interne Unterlagen. Betriebsrat und IG Metall kündigen bereits heftigen Widerstand an und wollen sich gegen mögliche Werksschließungen wehren. Bei einer Attacke auf ein Umspannwerk in Brandenburg hat es eine Detonation gegeben. Das hat die Polizei bestätigt. Es wurden mehrere Sprengstoffvorrichtungen gefunden, die aber nicht alle explodiert sind. Die Anlage steht beim Kraftwerk Jenschwalde. Die Hintergründe sind noch unklar. Borussia Dortmund hat im DFB-Pokal den Fünftligisten HIBC Hamburg rausgeworfen. 5:0 stand es zum Schluss für die Dortmunder.
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0: Ja, und es ist am Mittwochmorgen auch mal Zeit, Danke zu sagen. Und zwar Danke an das Wesen, das meinen Urlaub am schönsten gemacht hat. Und zwar mein Auto.
1: Oh nee.
0: Warum das überhaupt keine übertriebene Reaktion von mir ist, erkläre ich euch gleich.
1: Und da sage ich jetzt auch, parteiisch ist so ein Männerquatsch. Du bedankst dich bei deinem Auto. Naja, gut. Ich bedanke mich jetzt erstmal bei Shakira und Burna Boy für diesen geilen Song. Die, die jetzt hier auf NRG.

0: Frisch aus dem Urlaub bin ich zurück und ich möchte Danke sagen an eine Person, mein Auto. Guten Morgen, hier ist Energy am Morgen für euch mit Anna und Ben. Ja, ich war mit meiner Freundin, mit meinem Hund. Anna, guten Morgen. Ich hätte irgendwie ein Danke sagen können, aber im Endeffekt, wer am meisten performt hat und mich wirklich positiv überrascht hat, war mein Auto. Ich habe einen Citroën C4, ist ein französischer Rennwagen. Und der hat wirklich, ich bin 11 Stunden durchgefahren, hin und zurück.
1: Wahnsinn.
0: Diese Maschine ist mit 160, 150, okay, 140 durch 3 Länder, ohne zu mucken, hat alles gemacht. Alles hat in den Kofferraum reingepasst. Es war natürlich ein kleines Puzzle. Es war die perfekte Reise. Ich muss mal Danke sagen an mein Auto. Dafür wollte ich mir die Zeit nehmen hier im Radio.
1: Das glaube ich jetzt nicht. Das glaube ich jetzt wirklich
0: nicht.
1: Ich
0: weiß, es war so schön.
1: Aber Ben, das ist doch der Sinn eines Autos. Also das soll dich ja von A nach B transportieren, egal wie viele Kilometer. Ja, ja. Da kannst du auch zustopfen irgendwie den ganzen Kofferraum. Ich verstehe bei vielen Männern, auch vereinzelt Frauen, aber eher Männern, verstehe ich nicht, diese Leidenschaft zu euren Autos, als wäre es eine eigene Person.
0: Weil ich liebe mein Auto.
1: Das ist ein Kraftfahrzeug, das muss euch doch hin und her.
0: Aber ist ja quasi eine magische Fähigkeit. Das kannst du nicht. Du kannst mich nicht in 11 Stunden über 3 Länder buckeln. Das geht nicht. Das kann mein Auto.
1: Montag bis Freitag von 5 bis 10.

0: schön, dass ihr dabei seid. Energy am Morgens an. Hier mit mir, Anna, guten Morgen. Und Ben.
1: Morgen.
0: Und wir haben ganz neue Musik mit für euch dabei.
1: Alle Farben hat was Neues gemacht, und zwar Same Old Sky. Richtig geile Nummer. Und Alle Farben, dahinter steckt ja Franz Zimmer. Mhm. Und der ist über Ecken mit mir befreundet. Weil ich habe mal ganz kurios auf dem Mallorca-Urlaub eine Frau kennengelernt und mit ihr geredet. Und dann habe ich gesagt, ich mache Radio. Ah ja, vielleicht kennst du meinen besten Freund, den kenne ich seit Schulsang. So, das ist der Franz, der macht Musik als Alle Farben. Und dann haben wir zusammen gefacetimed und auf einmal habe ich gedacht, ich bin bei Energy. Nein, ach ja, du, haben wir jetzt schon interviewt und alles. Und dann saß ich da mit seiner besten Freundin auf Mallorca.
0: Und was ist mit der besten Freundin passiert?
1: Ganz tolle Frau.
0: Was auf Mallorca passiert, bleibt auf Mallorca. Same Old Sky jetzt hier neu auf Energy.

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1: Cordula und Marco für euch am Start. Guten Morgen.
2: Morgen.
1: Einen Traum-Spätsommertag gibt's für uns heute in der Energy Region. Wieder viel Sonne und bis zu 26 Grad. Gerade aber noch ein bisschen frisch. In Pleilesheim haben wir 11 Grad und in Breitenstein haben wir auch 11 Grad gemessen. Dann schauen wir kurz auf die Straßen. Die B10 Stuttgart Stadt einwärts aus Richtung A81 ist zwischen Korntal und Dreieck Stuttgart-Zuffenhausen wegen der Fahrbahnerneuerung gesperrt. Es gibt aber schon eine Umleitung. Und damit zu Cordula. Über was spricht die Energy Region heute?
2: Stuttgart kann beim öffentlichen Nahverkehr offenbar echt gut mithalten. Stuttgart hat laut neuen Auswertungen das zweitbeste ÖPNV-Angebot unter den deutschen Großstädten zusammen mit München. Noch besser ist nur Frankfurt.
1: Okay. Eigentlich liest man ja immer von Störungen und Verspätungen.
2: Ja.
1: Was macht Stuttgart denn im Ranking so gut?
2: Vor allem die kurzen Wege und der Takt. Also über 90% der Stuttgarter wohnen höchstens 200 Meter von einer Haltestelle entfernt, an der Busse oder Bahnen mindestens alle 10 Minuten fahren.
1: Sauber, das ist schon mal ein Flex. Und wie sieht es in Deutschland allgemein aus?
2: Da ist nicht ganz so gut wie in Stuttgart. Rund 21 Millionen Menschen sind tatsächlich schlecht oder gar nicht an Bus und Bahn angebunden, vor allem auf dem Land. Da wird aber auch schon richtig Druck gemacht.
1: Gut so.
2: Und dann schauen wir noch, was bei unserer Bundesregierung heute los ist. Die Reform der Einkommenssteuer liegt auf dem Tisch. Mehr Geld auf dem Konto, das ist das Ziel. Heute will die Bundesregierung die Pläne beschließen. Vor allem Familien mit Kindern und Menschen mit kleinen und mittleren Einkommen sollen dadurch weniger Steuern zahlen.
1: Alles klar. Danke dir, Cordula, für das Update. Und das nächste gibt's dann wieder in einer halben Stunde.
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0: ist voller Superhelden, ne? Wenn wir uns angucken, Iron Man, Spider-Man und Co., alle kriegen eigene Filme. Wir hatten damals als Millennials auch unsere Helden. Die haben aber viel spektakuläre Dinge gemacht, wie zum Beispiel aus einem Gummiband die Welt gerettet. Worüber ich rede und was das mit alt versus jung zu tun hat, Anna, guten Morgen, gibt's alles gleich.
1: Klingt spannend. Ich bin gespannt als Gen Z. Wir hören jetzt erstmal gemeinsam die Jungs von One Republic, Need Your Love. Habt einen schönen Mittwoch.

0: wird Zeit, mal wieder herauszufinden, wie alt sind wir eigentlich wirklich?
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0: Unser Lieblingsquiz. Hallo, Energy am Morgen ist an, hier mit mir, Anna, guten Morgen und Ben.
2: Morgen.
0: 15 Jahre liegen zwischen uns. Also hier treffen quasi meine Generation, Gen Z, ja, und deine Millennials zusammen.
2: Aha.
0: Und wir testen, was weiß man voneinander alles oder eben auch nicht.
2: Wer oder was ist das hier? Ist nicht so einfach, wie man denkt, auch für uns Millennials.
0: Das muss ja eine TV-Show oder sowas sein.
2: Interessant.
0: Vielleicht der Vorgänger, bist ja schon noch ein Knochen älter als ich, in einem Land vor unserer Zeit mit Littlefoot. Und vielleicht gab es davor noch so eine andere Dino-Serie, weil es klingt so ein bisschen so wie Geolino.
2: In einem Land vor unserer, noch vorher.
0: Also Bens Zeit.
2: In einem Land vor der Zeit.
0: Ja,
2: wirklich.
0: Ja,
2: es reicht. Es ist von MacGyver, einer Serie aus den 90ern. Eine TV-Legende. Absoluter Wahnsinn. MacGyver hat sich dadurch, das war so eine Art, er war schon Polizist, glaube ich, oder war er Detektiv. Auf jeden Fall, was er konnte sich aus jeder Situation, sei es irgendwie, er war gefangen, sei es, er geht im Moos unter. Er brauchte nur einen Gummi und einen Stock und ein bisschen Metall und er hat sich daraus was gebastelt, was ihn gerettet hat. Das wurde teilweise dann komödiantisch. Der hat quasi aus allem, was er gesehen hat, hat irgendwelche Waffen gebastelt oder konnte sich dadurch befreien. MacGyver konnte einfach alles. Das war unser Superheld. Das war unser Marvel in den 90ern.
0: Oh, okay. Klingt interessant.
2: Ganz toll.
0: Ob Ben sich besser bei den Gen-Z-Themen auskennt, das hört ihr in unserem Alt vs. Jung Podcast, überall, wo es Podcasts gibt und natürlich auch in der NRG.

0: Schönen Mittwochmorgen, ihr hört Energy. Ich hoffe, ihr seid heute gemütlich und gut aus dem Bett gekommen. Cordi ist schon bei mir im Studio. Wir sind auf jeden Fall aus dem Bett gekommen.
1: Ja,
0: Cordi,
1: wir haben es geschafft.
0: Wir haben es schon mal geschafft. Ich habe heute noch Großes vor.
1: Okay.
0: Ich werde heute zum ersten Mal auf die Kürbisausstellung in Ludwigsburg gehen.
1: Oh, wow.
0: Und ich war noch nie davor. Du bist ja hier geboren. Wie ist es so? Warst du schon mal?
1: Ich war schon sehr, sehr oft. Ich liebe Kürbis. Ich liebe es in jeglicher Form. Und da gibt es ja auch Kürbis in jeglicher Form. Also nicht nur, dass da hunderttausende Kürbisse sind und die Figuren und so, alles beeindruckend. Aber das Coolste ist für mich, es gibt Kürbiswaffeln, es gibt
0: Essen, ja, ja.
1: Kürbismaultaschen,
0: ja,
1: es gibt einfach Kürbispommes, alles.
0: Geil. Ey, da habe ich schon richtig Bock drauf. Aber ich habe auch mega Bock auf das Motto. Dieses Jahr ist es Let's Play.
1: Ja, stimmt.
0: Also überall Super Mario-Figuren und so. Ich bin ja mega der Nerd eigentlich an sich.
1: Oh, ich habe eine Idee für dich.
0: Ja,
1: da gibt es wohl auch so einen Barbie-Aufsteller. Da kann man sich so reinstellen und dann bist du quasi die Puppe.
0: Das ist die Idee für
1: das
0: mich,
1: ist die Idee
0: der Barbie-Aufsteller. Mega gut, alles klar. Weiß ich, was ich heute Nachmittag mache. Vielen Dank, Cordu, für diesen unglaublich guten Tipp.
2: Hallo, ich bin Kerstin Mühlmann von den evangelischen Kirchen. Höchste Zeit, die Herbstklamotten rauszuholen. Wer Kinder hat, erlebt dabei häufig einen Schock. Huch, alle Hosen sind plötzlich zu klein und zu kurz. Das Altvertraute passt nicht mehr. Bei Kindern hat da keiner was dagegen. Im Gegenteil. Bei Veränderungen in der Gesellschaft, Stichwort Klimawandel oder Rente, sieht es anders aus. Kaum jemand möchte freiwillig seine liebgewonnenen Routinen verändern, nur damit jemand anderes. Nö, ich auch nicht. Trotzdem kommen wir um Veränderungen nicht herum. Auch Jesus hat gesagt, neuer Wein, der gärt und arbeitet, gehört in neue Gefäße. Die Alten halten das nicht mehr aus, die würden sonst platzen. Mit diesem Satz hat er auf Kritik an seinen Freunden reagiert. Sie haben ihren Glauben durch Jesus ganz neu verstanden und anders gelebt als bis dahin üblich. Alte religiöse Regeln haben sie nicht mehr eingehalten, gefeiert statt zu fasten. Viel wichtiger war es ihnen jetzt, ihren Mitmenschen Gutes zu tun, trotz Kritik und schiefen Blicken. Neue Bedingungen fordern neues Denken, neue Wege. Trauen wir uns ran, bevor es knallt.
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0: Morgen mit Anna und Ben. Hallo. Und Kollege Jakob, der hat eine Behauptung, wir müssen raten. Fakt oder Fake?
1: Kühe haben beste Freundinnen. Fakt oder Fake?
0: Ich hoffe.
2: Ich glaube, Tiere generell.
0: Ja, ich hoffe. Es ist immer so traurig, wenn so eine Kuh am Pferd alleine irgendwie auf dem Feld steht und man sich denkt,
2: ja,
0: wo sind denn die Freunde?
2: Naja.
0: Ich denke schon.
2: Aber das ist ja wie, wenn man als Mensch vielleicht mal essen geht alleine. Vielleicht hat man auch einfach mal Lust, Zeit aktiv alleine zu sein.
0: Die Option ist halt nicht da.
2: Ich glaube doch bei Tieren auch, die haben Sympathieträger.
0: Definitiv.
2: Oder sagen halt, nee, ich bin Einzelgänger.
0: Definitiv, wir sagen Fakt, wir hoffen.
1: Also, Kühe haben beste Freundin ist ein...
2: Fakt.
1: Ja, Kühe, die Zeit mit ihrer bevorzugten Partnerin verbringen, die sind dann auch nachweislich sogar entspannter und haben weniger Stress.
0: Ah.
1: Und wenn man die trennt, dann geht's denen gar nicht gut.
0: Gute Freunde kann niemand trennen. Kennst du?
2: Gute Freunde sind immer
0: nie allein. Franz Beckenbauer, der Großartige.
2: Großartig. Und jetzt nicht Franz Beckenbauer, sondern Justin Bieber
0: für euch. Ein anderes Tier, der Bieber.
2: With Love Yourself
0: und
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0: Das Einzige, was ich denn gehört habe, ist, Ben, geh bitte wieder weg. Guten Morgen, hier ist Energy am Morgen mit Anna Gutmorgen und mir, Ben.
1: Hallo, wer hat dich geschickt?
0: Ich muss dir was erzählen, Anna Gutmorgen, mein bester Freund Holger, ich nenne es mal einfach so.
1: Ja.
0: Mit dem war ich verabredet.
1: Ja.
0: 13.30 Uhr sollte ich ihn zu Hause abholen.
1: Ja, okay.
0: Und auf einmal klingel ich da. Er geht ran und sagt, was machst du hier? Geh bitte wieder weg, ich dusche noch, weil, okay, zugegebenermaßen, ich nicht 13.30 Uhr da war, sondern 13 Uhr, also eine halbe Stunde früher als ausgemacht.
1: Nee.
0: Das darf doch wohl noch erlaubt
1: Nein.
0: sein, ich wollte halt pünktlich sein.
1: Ja, ich würde dich auch wegschicken.
0: Nein!
1: Also, pünktlich sein, alles schön und gut, das ist ja auch wichtig, aber eine halbe Stunde vorher
0: ja.
1: da sein, ich hätte dich auch weggeschickt. Man muss sich doch noch fertig machen, man will noch seine Ruhe haben, vielleicht will man noch seinen Kaffee in Ruhe trinken, da will man doch nicht den Alten dann schon vor der Tür haben. Ich würde meine Mädels auch wegschicken.
0: Wirklich? Wenn die eine halbe Stunde früher da sind,
1: ja,
0: hallo, ich,
1: also
0: der Bus
1: sie,
0: ging schneller.
1: Also wenn sie sagen, okay, ey Anna, ich schaff's heute schon früher, kann ich vorbeikommen, okay.
0: Ja.
1: Aber wenn du einfach schon parat vor der Tür stehst, würde ich auch sagen, na, was spinnst du? Die 30 Minuten ist noch Me-Time.
0: Also das gefällt mir nicht, was Anna hier sagt. Ich brauche eure Meinung, was
1: nee.
0: Sagt ihr so überpünktlich, mal eine halbe Stunde, einen Schnuff früher, ist das okay, ja oder nein? Schickt mir das mal eine WhatsApp.
1: Finde ich, glaube ich, unsympathischer, als wenn
0: als
1: Leute
0: zu spät.
1: Als unpünktlich
0: das,
1: kommen.
0: Das
1: ja.
0: haben wir.
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11: Cordula und Marco für euch. Guten Morgen.
1: Guten Morgen.
11: Ich weiß noch, ist es kühl, aber keine Angst. Die Temperaturen steigen bis an die 26 Grad heute noch. 9 Stunden Sonne sind angesagt, also Topwetter in der Energieregion. Gerade in Ostesheim haben wir 11 Grad gemessen und in Degerloch sind es auch noch 11 Grad.
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11: Wir checken noch gemeinsam die Straßen. Vorsicht auf der A81 Würzburg Richtung Heilbronn zwischen Neuenstadt und Kreuz Weinz. Bei hier liegen Reifenteile und die A5 Frankfurt Richtung Karlsruhe zwischen Karlsruhe-Durlach und Karlsruhe-Mitte. Hier findet eine Unfallaufnahme auf dem Verzögerungsstreifen statt.
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11: So, und Cordula checkt mit uns, worüber die Leute hier in der Energy-Region gerade sprechen.
1: Mit dem Zug schnell nach Paris, das soll Realität werden. 4 Oberbürgermeister aus dem Südwesten wollen, dass die Planungen für die schnelle Zugverbindung nach Paris endlich starten.
11: Völlig zu Recht, aber wo hakt's denn?
1: Vor allem zwischen Kaiserslautern und Mannheim. Da gibt's ein paar Probleme auf der Strecke. Die sollen untersucht und beseitigt werden. Dann würde die Verbindung nach Paris auch zuverlässiger laufen. Die Forderung der Städte deshalb jetzt mit der Planung anfangen. Und nach der Abnehmspritze kommt jetzt die Abnehmpille. Seit gestern gibt es sie in deutschen Apotheken. Wirkung und Nebenwirkung der verschreibungspflichtigen Tablette sind vergleichbar mit der Spritze. Die mindestens 170 Euro pro Monat müssen die Patienten in aller Regel dann selbst zahlen. Der Ernährungsforscher Stefan Kabisch sagt über die Tablette im Zweiten:
13: Es löst nicht das gesamte Problem der Adipositas. Es ist letztlich ein weiterer Baustein. Der entscheidende Punkt ist, dass man sowohl die Spritze als auch die Tablette mit einer Ernährungstherapie kombiniert. So ist es vorgeschrieben, so muss es auch verschrieben werden. Ohne eine begleitende Ernährungstherapie ist es in der Tat eher ein riskantes Unterfangen.
1: Ah. Und weil heute Fußballfan Marco mit mir am Start ist, schauen wir natürlich auch noch in die Sportwelt. Fußballer Antonio Rüdiger wird nicht mehr für unsere Nationalmannschaft spielen.
11: Ja, nicht weniger wu.
1: Bei Instagram hat der Verteidiger geschrieben, dass er den Weg frei machen will für die junge Generation. Er hat sich auch bedankt für die vielen tollen Momente, vor allem auch für die Heim-EM vor 2 Jahren. Jetzt will er sich aber voll und ganz auf seinen Verein konzentrieren. Er spielt ja weiter für Real Madrid.
11: Alles klar. Rüdiger hat sich bedankt, dann können wir nichts anderes tun, als das Dankeschön zurückzugeben.
1: Danke.
11: Danke, Toni Rüdiger.
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0: mal wieder eine richtig crazy, verrückte Geschichte für euch. Warum hat jemand 2000 Unterhosen vergraben? Die Auflösung hört ihr noch vor 7.
1: Und wir haben eine neue Social-Media-Sucht und wir hoffen, ich sag mal, auf eure Unterstützung. Was da los ist und welche Rolle Hufe dabei spielen, alles nach Kamerad. Jetzt erstmal Teddy Swims, Mr. Know-It-All. Schönen Mittwoch euch.

0: Und bitte sagt uns, dass wir damit nicht alleine sind. Hallo, schönen guten Morgen. Energy am Morgen ist an hier mit mir, Anna. Guten Morgen und Ben.
1: Morgen.
0: Ich kam mit Ben und auch zu euch mit einer neuen Obsession, die ich entdeckt habe. Mein Algorithmus hat sich komplett angepasst. Ich gucke mir regelmäßig Videos an, wie Hufe von Pferden so ausgeschabt und gereinigt werden.
1: Auf YouTube,
0: werden.
1: Instagram, wo die, guckst du das?
0: Auf Instagram oder auch auf TikTok oder auf die Hufeisen so abgeknipst werden.
1: Ja, wieder ordentlich
0: und dann
1: gemacht
0: kamst
1: werden.
0: Du und meintest, du hast das auch sogar mit Kuhhufe.
1: Ja, das ist nochmal ein Level extremer, weil das verletzte Kuhhufe sind und dann werden die wieder, das ist positiv, gesund gemacht, dem wird der Schmerz weggenommen, aber es sieht relativ eklig dabei aus. Aber das sind unsere Hufsachen, das haben wir auch in der Redaktion erzählt und dann kam jetzt Kollegin Pia und hat ihre Obsession mal beschrieben.
2: Ja, also ich liebe das, so Videos, wo so Amerikaner so einen 4.000 Euro wöchentlichen Kühlschrank-Restock machen. Und dann füllen die jede Schublade in deren perfekten Kühlschrank neu auf und legen die Tomaten perfekt hin und irgendwelche Cracker und dann füllen die alles um, so Eiskoffee umgefüllt und bla bla bla. Und das machen die dann wirklich 3 Minuten geht es. Ohne Ton, nur dieses Aufreißen von den Sachen. Also auch ASMR so ein bisschen, das gucke ich mir super gerne an. Bisschen
1: alles ordentlich, Menschen, die ihr Leben im Griff haben. Und das ist ja auch sauteuer, weil die da immer sagen, das ist mein 4.000 Euro.
2: Wöchentlicher Restock.
1: Hey, Wahnsinn, mag ich aber auch.
0: Die Videos kenne ich auch oder auch, wo geputzt wird.
1: Ja.
0: Wo dann ist so, it's Sunday morning, guys.
1: So ganz schnell, so klacken,
0: und dann hört man dieses Klacken und dann machen sie die ganze Wohnung irgendwie sauber.
1: Ist so schön.
0: Und jetzt seid ihr dran. Welche verrückten Social-Media-Videos guckt ihr euch gerne stundenlang an? Aufräumen oder doch, wie Ben und ich, Hufe sauber machen? Ich glaube, wir sind auch ein bisschen irre.
1: Ja, wir sind anders.
0: Ruft an oder schickt gerne eine WhatsApp.
1: Wir sind, wie meine Mama schon immer gesagt hat, was ganz Besonderes. Wir machen jetzt weiter mit Martin Garrix und Ed Sheeran. Repeat It hier für euch. Stay.

0: Und da haben wir natürlich immer die besten neuen Hits für euch. Weiter geht's hier mit Taylor Swift, I Knew It, I Know You.
1: Ein Song, den sie gemacht hat für Toy Story 5, ist auf dem Soundtrack mit drin. Mhm. Jetzt sag, Anna, guten Morgen, wie stehst du zu Toy Story?
0: Ich glaube, ich habe einen Film geguckt.
1: Nein, das ist doch, damit bin ich groß geworden quasi.
0: Ja, ich bin nicht so ein Animationsfilm-Fan.
1: Und hast du den ersten Teil geguckt oder so random den dritten?
0: Ich glaube, es war der erste. Ja. Aber ich bin da nicht so drin. Bist du ein Toy Story-Fan?
1: Ja, ich habe dann auch irgendwann aufgehört, ab Folge 3, irgendwie so, ab Film 3. Aber trotzdem Kult, wie die aufstehen und hier der mit dem, der Cowboy und der Buzz Lightyear und so. Toll.
0: Ich merke, du bist ja mega
1: Woody.
0: Fan.
1: Woody, er heißt Woody. Es ist früh, mir ist es nicht
0: jetzt
1: angefallen.
0: Jetzt ist der Name eingefallen, na, ein Glück.
1: Taylor, übernehmen Sie.

0: Warum sollte jemand 2000 Unterhosen im Boden begraben? Die Antwort gibt's jetzt hier.
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2: Hi, Energy am Morgen ist an, hier mit mir, Anna. Guten Morgen und Ben.
0: Hallo.
2: Und wir haben gute Nachrichten aus der Schweiz, für euch. Hier gab's ein verrücktes Projekt. Forscher haben überall im Land 2000 Unterhosen vergraben. Jetzt ist die Frage, warum?
0: Ja.
2: Na klar, um die Bodenqualität zu messen, weil das Ergebnis: Bioböden sind super. In Bioböden gibt es besonders viele Pilze, Regenwürmer und Bakterien, und die brauchen wir. Ein gesunder Boden sorgt für mehr Pflanzen und Nahrungsmittel. Und man muss natürlich zugeben, hätte man sich auch irgendwie denken können, aber manchmal braucht es genau solche Projekte mit Unterhosen, um auf so ein Thema noch mehr aufmerksam zu machen.
0: Ich habe schon Unterhosen angehabt, Anna, guten Morgen. Und verzeih, wenn ich das sage, aber die hatten eine Bio-Sache um sich rum schon sozusagen. Die haben schon so viel miterlebt, da war schon in der Hose drin so ein kleines Lebewesen.
2: Ein eigenes Biotop.
0: Ja, ein Biotop, sehr gut.
2: Ihr Männer, ne?
0: Eklig.
2: Also wirklich, wechselt bitte regelmäßig. Wenn ihr jetzt gerade denselben Schlüpper von gestern habt, jetzt bitte einen frischen anziehen.
0: Auch immer eine Option. Mache ich auch öfter, sage es noch nie, gar keine Unterhose anziehen. Ist nämlich auch sexy, hat Anna guten Morgen
2: du
0: gesagt.
2: Du sitzt hier ohne Unterhose?
0: Olivia Dean jetzt hier mit So Easy.
2: Nee.

0: Morgen, hier ist Energy am Morgen für euch mit Anna. Guten Morgen, und mir Ben. Und
1: Hallo.
0: Heute kriegt ihr eine Antwort auf diese Frage hier. Hey, ja. Denn unsere neue Rubrik startet heute. Wir beantworten Fragen, die in Songs gestellt werden.
1: Na, zum Beispiel, Ray, where is my husband?
0: Ah.
1: Wo ist er denn? Bis zu Rihanna, who's that chick?
0: Ah, geil.
1: Heute geht es los mit eben, how much is the fish? Also wie viel kostet denn nun der Fisch?
0: H.B. Baxter, höchstpersönlich wird es uns verraten. 7:45, natürlich hier bei Energy am Morgen.
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12: Hey, da entdecke ich halt jeden Tag neue. Kein Scheiß, wirklich von Golfen bis zu irgendwie Zeit mit Freunden verbringen. Ich bin ein ganz großer Film- und Kinofan. Ich bin aber auch irgendwie, glaube ich, kein schlechter Gärtner. Dann würde ich gerne noch mal Angeln ausprobieren. Skateboarden habe ich auch mal probiert und Football. Football finde ich auch super spannend.
2: Was sind deine Lieblingsserien?
12: Boah, das Fass dürfen wir echt gar nicht erst aufmachen. Aber ich bin ein riesengroßer Fan natürlich von The Morning Show, Platonic oder von Stick. Also ganz viele von Apple TV. Ich mag aber auch Yellowstone, The White Lotus. Ich bin aber natürlich auch ein großer Fan von den Klassikern. Irgendwie How I Met Your Mother und so. Also Friends, auch geile Serie. Genau, deshalb, ich mag so, so vieles. The Bear, ich kann nicht aufhören, coole Serien aufzuzählen.
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1: Guten Morgen, Cordula und Marco hier.
13: Morgen, schön wird's heute, Freunde. Mix aus Sonne und Wolken, aber hauptsächlich Sonne bei bis zu 26 Grad in der Energy-Region. Gerade in Remshalden hat's 11 Grad und in Wirnsheim sind wir bei 12 Grad. Springen wir direkt rüber auf die Straßen. Vorsicht auf der A5 Karlsruhe Richtung Frankfurt zwischen Bruchsal und Kronau. Hier eine ungesicherte Unfallstelle und nochmal die A5 Karlsruhe Richtung Basel zwischen Riegel und Freiburg Nord. Hier ein Unfall auf der rechten Spur im Baustellenbereich. Das führt zu 6 Kilometer Stau. Da braucht ihr eine halbe Stunde. Stunde länger. Und Cordula weiß, was die Energy-Region heute so bewegt.
14: Es gibt schlechte Nachrichten für Audi in Neckarsulm. Laut einem Medienbericht soll das Audi-Werk dort 2034 schließen. Der VW-Vorstand soll das so beschlossen haben. Bestätigt ist das Ganze aber noch nicht.
13: Okay, und was bedeutet das für die anderen VW-Werke?
14: Auch für andere Standorte gibt es offenbar Schließungspläne. Emden und Zwickau sollen beispielsweise schon ein paar Jahre früher dann dran sein. VW selbst will sich dazu bisher aber nicht äußern.
13: Und wie geht's für die Beschäftigten bei Neckarsulm dann weiter?
14: Also VW-Chef Blume hatte erst vor wenigen Tagen gesagt, dass für alle Standorte eine Perspektive entwickelt werden soll. Aber wie die genau aussieht, das ist alles noch offen. Mhm. Dann kommen wir zum Thema Zuckersteuer. Eine Mehrheit der Deutschen findet die laut einer aktuellen Forsa-Umfrage gut. Mhm. 55% sind dafür, dass Limos und Süßigkeiten in Zukunft extra besteuert werden. Die Zuckersteuer soll ja ab nächstem Jahr kommen. Aber wie viel extra gezahlt werden muss, das hängt davon ab, wie viel Zucker zum Beispiel in einem Getränk steckt. Die genauen Regeln werden da gerade noch ausgearbeitet.
13: Gab es eine Diskussion auch wegen Zero-Produkten? Da soll es ja jetzt aber nicht kommen, richtig?
14: Korrekt, das war mal nur eine Idee, aber umgesetzt werden soll die Steuer nur auf Produkte, Stand jetzt, wo eben auch Zucker drin ist.
13: Sehr gut, dann haben wir Zero-Lover mal wieder Glück gehabt.
14: Yay!
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0: ihr habt keinen Bock mehr, eure Miete zu zahlen, ja, dann seid ihr bei uns goldrichtig. Wie das klappt, hört ihr alles noch vor 7:30.
1: Ja, vorher brauchen wir euch für was anderes. Es geht um Videos über Dreck und ums Tee trinken. Wie ihr helfen könnt, alles nach Harry Styles, jetzt erstmal Tempo City. Self-aware. Los.

0: Jetzt geht es um Dreck und Tee. Guten Morgen, hier ist Energy am Morgen mit Anna. Guten Morgen.
1: Hallo.
0: Und mir, Ben. Wir haben eine Obsession über Videos bei Instagram oder bei YouTube über Hufe. Bei dir sind es Pferde, die neu beschlagen werden, sagt
1: also
0: man, glaube ich.
1: Dreckige Hufe von Pferden und dann muss halt dieses Hufeisen gewechselt werden und wie rausgekratzt werden der Dreck aus den Füßen halt
0: schön.
1: Von denen.
0: Bei mir sind es Kühe.
1: Ich
0: genauso.
1: Weiß nicht warum, aber ich finde das so satisfying. Ich könnte mir das stundenlang angucken.
0: Ja.
1: Es gibt ja so eine komischen Internetvideos überall.
0: Ja.
1: Habt ihr sowas auch? Weil, Kollege Jakob, toppt das Ganze noch.
0: Was hast du denn, Jakob?
2: Ja, ich gucke ganz dolle gerne so ein Video von einem Teehaus, einem chinesischen Teehaus. Ja, genau.
0: Mit diesem Song.
2: Mit diesem Song immer im Hintergrund. Da macht sich der Typ einfach eine schöne Zeit, sucht sich einen teuren Tee raus, holt sich so Räucherstäbchen und bereitet den Tee dann in ganz Ausführlichkeit zu.
1: Oh.
2: Und das Ding ist, ich weiß selber nicht, warum ich da so addicted bin. Vielleicht ist es der Song, vielleicht ist es die Ruhe, dass niemand redet, sonst. Weil ich trinke ja normalerweise gar keinen Tee. Ich trinke Kaffee. Tee trinke ich nur, wenn ich krank bin.
0: Aber ist das nicht verrückt, was das Internet mit einem macht, dass es einen Sachen gucken lässt, die gar nicht vom Spektrum von einem sind und dann mag man das irgendwie?
1: Ja.
0: Das liebe ich ja sehr.
1: Ich gucke halt auch total gerne, wenn einfach so Wohnungen aufgeräumt werden.
0: Ja.
1: Während ich das gucke, denke ich, ich habe selber mein Leben im Griff.
0: Ja, genau.
1: Boah, das ist ordentlich
0: das,
1: bei der.
0: Wie ordentlich
1: Boah,
0: das
1: schön.
0: Leben sein kann, toll. Kennt ihr das auch? Habt ihr auch so verrückte Social-Media-Videos, die ihr einfach gerne wirklich stundenlang gucken könnt? Dann ruft doch mal an oder schickt eine WhatsApp.
1: Wir machen jetzt erstmal weiter mit Nico Santos, Why Don't You Stay auf Energy. 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

0: Guten Morgen, Freunde. Marco für euch am Start hier bei Energy in Lallinger Vertretung. Und wenn ihr die letzten Tage mal in der Stuttgarter Innenstadt unterwegs wart, habt ihr es wahrscheinlich schon mitbekommen, das Stuttgarter Weindorf ist wieder da und dieses Jahr sogar zum 50. Mal. Ein absoluter Klassiker unter den Festen der Energy-Region. Noch bis einschließlich Samstag könnt ihr euch dadurch jede Menge regionale Weine und natürlich auch regionales Essen probieren und einfach entspannt diesen schönen Spätsommer bei bestem Wetter genießen. Und zwei meiner Kolleginnen, Ida und Leo, haben sich zum Jubiläum gedacht, hey, wir schauen uns das Ganze mal genauer an. Die waren für uns vor Ort, haben sich durchgefragt, durchprobiert. Wie das so war, das hört ihr jetzt.
1: Wir haben uns jetzt versammelt im Weingärtle. Du darfst einfach mal gerne erzählen, was man hier so machen kann bei euch.
2: Wir sind jetzt seit 5 Jahren schon hier dabei und freuen uns jedes Jahr hier wieder an dem schönsten Platz unserer Meinung nach zu sein.
3: Es ist Tradition, dass wir auf jeden Fall einmal im Jahr hierher kommen. Hier das Ambiente einfach an der Stiftskirche. Wir genießen es jedes Jahr.
1: Let's go zum nächsten Stand.
4: Unser Stand gibt es schon seit 50 Jahren in Familienbesitz.
1: Und was gibt es denn so Besonderes? Auf was kann man sich freuen, wenn man vorbeikommt?
4: Ja, wir haben Käsespätzle aus dem Gunzesrieder Käseleib und da drin schwenken wir unsere kesselfrische Spätzle.
5: Die Leute sitzen da, es gibt gutes schwäbisches Essen, da fühlt man sich direkt richtig heimatlich.
6: Dieser Dorfcharakter in Stuttgart, das ist schon toll. Und da ist auch gut, dass der Kessel rechts und links hochgeht, dann hast du nicht viel Platz und kommst hier zusammen.
0: Geil, die Leute sind alle gut drauf. Also an eurer Stelle wüsste ich, was ich am Wochenende mache.

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1: Guten Morgen, spielen wir heute mit der lieben Jessica. Hier sind Anna und Ben für dich.
2: Hallo, guten Morgen.
1: Hallo meine Liebe, und das hier wird dein Buchstabe sein.
3: M.
1: M wie Mund.
3: Mama.
1: Mund. Du hast 30 Sekunden Zeit, brauchst 5 richtige. Sollte dir mal zu einer Kategorie nichts einfallen, dann sag einfach schnell weiter. Und wir überlegen uns eine neue.
2: Alles klar.
1: Okay, es geht los.
3: Eine Verabschiedung mit M.
2: Mach's gut.
3: Ein Cocktail mit M.
2: Mojito. Sehr
1: ja.
3: Gut. Ein Obst mit M. Ein Ort für einen Heiratsantrag.
2: Malberg.
1: Ja, okay.
3: Ein Wort mit 5 Buchstaben mit M.
2: Ja, Mäuse, wenn es er als R zählt und nicht ich.
3: Das ist richtig, und da brauche ich noch eine Superkraft.
2: Malen.
3: Ja, kann tatsächlich. Wenn du richtig schön malen kannst, das ist tatsächlich, meine Schwester kann das, dann sehe ich, dass das super kraft. Gratulation, du hast gewonnen, liebe Jessica.
2: Super, danke.
1: Und für dich gibt es Tickets für sein Konzert. Hat im Juni sein erstes Album My Mess, My Heart, My Life rausgebracht und geht jetzt auch auf Tour. Am 8. Oktober siehst du ihn. Ganz viel Spaß.
2: Wahnsinn cool, freue ich mich.
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0: wirklich kein schönes Gefühl. 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
1: Cordi und Marco für euch am Start. Guten Morgen.
0: Hello.
1: Einen Traum-Spätsommertag gibt's für uns in der Energy-Region. Auch heute wieder viel Sonne und bis zu 26 Grad. Gerade in Hessigheim haben wir 11 Grad gemessen und in Oberstenfeld haben wir 12 Grad.
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1: Und wir checken auch gleich noch die Straßen, die A5 Karlsruhe Richtung Basel zwischen Herbolzheim und Freiburg Nord. Hier ein Unfall auf der rechten Spur im Baustellenbereich. Das führt zu 10 Kilometer Stau. Das bedeutet für euch mindestens eine Stunde extra. Und dann nochmal die A5 Karlsruhe Richtung Frankfurt zwischen Bruchsal und Gronau. Hier findet eine Unfallaufnahme statt. Die rechte Spur ist deswegen gesperrt.
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1: Und mit Cordula steigen wir jetzt noch aufs Rad. Was gibt's da Neues aus der Energy-Region?
0: Der Allgemeine Deutsche Fahrradclub ADFC macht wieder seinen Fahrrad-Klimatest. Da kann jeder mitmachen und sagen, wie angenehm oder stressig das Fahrradfahren in seiner Stadt ist.
1: Aha, also zum Beispiel sowas wie, gibt's genug Radwege oder wie sicher man sich fühlt.
0: Ganz genau. Und dieses Jahr werden auch zum ersten Mal Kinder und Jugendliche extra befragt. Karl Grünberg ist vom ADFC und der hat mir gesagt, wie das genau genau abläuft.
2: Es gibt insgesamt 27 Fragen und das Ganze dauert circa 10 Minuten. Beim letzten Durchgang vor 2 Jahren haben ungefähr 213.000 Menschen in ganz Deutschland teilgenommen. Und ja, je mehr Menschen mitmachen, umso aussagekräftiger werden dann am Ende die Ergebnisse.
0: Und abstimmen könnt ihr noch bis Ende November.
2: Okay.
0: Dann gibt's heute Mittag einen ersten Blick darauf, wie die Ernte in diesem Jahr gelaufen ist. Landwirtschaftsminister Rainer stellt die erste Erntebilanz vor. Die Hitze und Trockenheit im Sommer haben den Bauern ja sehr zu schaffen gemacht. Deshalb wird die Ernte voraussichtlich etwas schlechter ausfallen als im Durchschnitt. Vor allem hier bei uns im Süden und Westen. Und nach dem Drohnenvorfall am Flughafen Leipzig macht die Bundesregierung Russland verantwortlich. Innenminister Dobrindt kündigt deshalb weitere Maßnahmen an. Unter anderem sollen russische Staatsbürger bei der Einreise stärker kontrolliert werden.
1: Alles klar, wir sind wieder up to date. Was sonst so in der Energy-Region und in der Welt los ist, das hören wir in einer halben Stunde wieder von dir.
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0: Ja, und heute geht es um eine Frage, und zwar diese hier von Scooter. Wir beantworten nämlich ab sofort Fragen, die in Songs gestellt werden.
1: Ja, und jetzt ist die Frage, wie viel kostet denn nun der alte Fisch? Die eindeutige Antwort von HB Baxter persönlich hört ihr hier vor 8 noch in der Show. Jetzt erstmal Tame Impala und Jenny mit Dracula. Schönen Mittwoch.

0: Seid ihr bereit für ein bisschen Glamour? Energy am Morgen ist an, hier mit mir, Anna. Guten Morgen und Ben.
1: Morgen.
0: Wir gucken nach Venedig. Heute gehen ja da die Filmfestspiele los. Eins der wichtigsten Festivals der Welt. Das ist auch das große Thema von dir, Gabriel, unserem Redakteur.
1: Mein einziges Thema gefühlt.
0: Und du hast jetzt drei Highlights für uns dabei.
2: Der Must-See-Film heißt Primetime.
1: Okay.
2: Robert Pattinson, der spielt die Hauptrolle und es geht um einen sehr zwielichtigen Journalisten, den es auch wirklich gab. Das heißt, große Oscar-Chancen hier auf jeden Fall. Der Film kommt Ende September bei uns dann auch in die Kinos, also wird jetzt schon sehr gehypt.
0: Robert Pattinson war ja für mich jetzt auch irgendwie nochmal Promi 2026.
1: Der hat so viele geile Projekte.
0: Bei The Drama und ich muss auch sagen, ich finde den auch immer hotter.
1: Das
0: also
1: ist
0: bei
1: ein super guter Schauspieler, ja.
0: Okay, aber jetzt und toller Schauspieler.
1: Bei The Odyssey auch hat das gut gemacht.
2: Also und Dune Teil 3 kommt dieses Jahr auch
1: ist
2: noch
1: auch
2: mit ihm.
1: Mit bei. Und der Trailer zu diesem Primetime kann ich auch noch empfehlen, weil wie creepy ist das bitte? Also die bringen dann richtig guter Vibe, scheint ein richtig guter Film zu sein.
2: Richtig, richtig krass. Zweites Highlight sind natürlich immer die Gäste bei solchen Filmfestspielen. Also Penelope Cruz ist dabei, Dakota Johnson, Pamela Anderson und auch deutsche Stars wie Emilia Schüler und auch Luna Wedler von 22 Bahn. Finde ich auf jeden Fall auch sehr cool. Und drittes Highlight, sehr krass, George Clooney wird für sein Lebenswerk geehrt.
1: Ja, völlig zu Recht.
0: Was ist denn sein Lebenswerk?
1: George Clooney hat super gute Filme gemacht. Die Oceans-Filme, Ab in the Air, toll. Er hat mal selber gesagt, das, worauf er am stolzesten ist.
0: Also ich wusste nicht, dass George Clooney noch so ein Thema ist. Ich kenne ihn von Espresso What Else oder sowas. Aber ich wusste jetzt nicht, dass der noch so ein Thema ist.
1: Schade, dass diese Radiosendung so vorbeigeht. George Clooney ist mir ganz nah am Herzen. Ich habe mal für ihn gedreht. Er war mein Regisseur, ich als kleiner Starsteller.
0: Wann war das? Vor 25
1: Jahren? Diese Schulter, die linke, wurde von George Clooney berührt. Gesegnet. Dieser Mann hat alles verdient.
2: Ihr habt gerade nicht gesehen, wie Anna und ich uns einfach angeguckt haben und dachten, wir lassen ihn einfach ausreden. Wir klappen das Geschichtsbuch zu. Muss ich jetzt hier die Musik anmoderieren?
1: Mach doch mal.
2: Oh, das wollte ich schon immer mal. Hier kommt Lied. Oh, ich liebe den Song tatsächlich auch sehr. Kygo, Khalid und Griffin, Save My Love und Save Me bitte hier auch, dass ich hier rauskomme. Danke, Energy.

0: Und da haben wir einen absoluten Energy-Hit für euch. Jetzt Tattoo mit All the Things She Said.
1: Das war eine Zeit. Anfang der 2000er waren die quasi so diese, wie nennen Brad Girls, was ja. Charlie XCX jetzt vor ein paar Jahren gemacht
0: nicht
1: hat. So.
0: Clean Girls, ja. Sondern eher alles ist so ein bisschen dreckiger, alles ist unaufgeräumter, man ist ein bisschen verpeilter.
1: Das waren die Vorgänger davon quasi. Ein Wahnsinns-Song, der ja auch viel gesampelt wird.
0: Ja.
1: Gibt's jetzt hier im Original All the Things She Said auf Energy.

0: Jetzt gibt es bei uns was ganz, ganz Neues. Guten Morgen, hier ist Energy am Morgen mit Anna. Guten Morgen und mir, Ben, und dem hier.
1: 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How much is the fish? It's Fragen, wir antworten.
0: Haltet euch fest, wir beantworten die Fragen, die in Songs gestellt werden. Heute geht es direkt um den Song von Scooter, kennen wir alle natürlich, lieben wir.
2: Ja, HP Baxter fragt, wie viel kostet denn der Fisch? Und die Antwort gibt es hier von ihm persönlich.
3: About the price, it was 380. Wicked.
2: Wicked. Also er sagt, der Fisch kostet 3,80 Euro und hat die Frage selber beantwortet.
0: Finden wir sehr gut. Und jetzt fragen wir euch, habt ihr auch so ein paar Songs, wo Fragen drin sind und ihr wollt die antworten? Dann helfen wir. Zum Beispiel Elton John, Can You Feel the Love Tonight? Das werden wir beantworten zusammen. Oder Juju und Henning Mai, wie kann man jemanden so krass vermissen?
2: Wie ich dich in diesem scheiß Augenblick.
0: Geiler Song. Habt ihr so eine auch? Dann ruft uns an oder schickt eine WhatsApp.
2: Wir machen jetzt weiter mit Tiffany Arrows. Ich weiß gar nicht, hat die eine Frage in ihrem Song? Hör ich jetzt mal rein bei Vertigo auf Energy.

0: Tja, und kurzzeitig hatte ich dann meine Freundin verloren, und zwar an Bücher. Guten Morgen, hier ist Energy am Morgen mit Anna Gutmorgen.
1: Hallo.
0: Und mir, Ben. Ich frisch zurück aus dem Urlaub. Letzte Woche war ich ganz erholt mit der Freundin unterwegs. Es war eigentlich ganz schönes Problem ist, meine Freundin wird immer zum absoluten Bücherwurm,
1: ist
0: wenn wir
1: toll.
0: Im Urlaub sind. Die hat 4 Bücher in einer Woche gelesen.
1: Oh, das ist krass.
0: Schön
1: was?
0: Für sie, alles gut, soll auch tolle Bücher gewesen sein. Das Problem ist, sie liest immer, wann sie kann. Vorm Frühstück, nach dem Frühstück, sie sitzt immer. Ich habe nichts von meiner Freundin, weil entweder isst sie irgendwas, ist auf Toilette oder mit der Nase in einem Buch.
1: Oh,
0: ich habe meine
1: süß.
0: Freundin quasi nicht gesehen. Die ist ein Bücherwurm.
1: Ja. Oh Mann, ich finde das irgendwie total niedlich. Also ich mag das, wenn Leute einfach viel lesen, und 4 Bücher in einer Woche ist schon krass. Also Ben, ich würde mir auch Gedanken machen, weil habt ihr euch noch was zu sagen?
0: Sie scheint ganz
1: sehr gerne in eine Bücherwelt reinzugehen und denkt sich, nö, das mache ich jetzt.
0: Sie hat sogar ein Buch, wo sie die ganze Zeit gesagt hat, wie schlecht das ist und dass das wirklich ganz schlecht geschrieben ist und sie keinen Spaß hat, es zu lesen. Sie hat das trotzdem lieber gemacht, als mit mir Zeit zu verbringen. Ich muss mir ganz wichtige Fragen stellen.
1: Ich glaube auch. Und ich glaube, ich muss mir zur Sendung hier auch mal ein Buch mitbringen.
0: Es reicht.
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19: Mit Cordula und Marco, guten Morgen.
1: Hello.
19: Ich weiß, noch ist es kühl, aber keine Angst, die Temperaturen steigen bis an die 26 Grad. Heute 9 Stunden Sonne sind angesagt, also Top-Wetter. Gerade in Gäufelden haben wir 11 Grad gemessen und in Erlenbach sind es 12 Grad. Dann direkt rüber auf die Straßen, die A5 Karlsruhe Richtung Basel zwischen Herbolzheim und Freiburg-Nord. Hier laufen gerade Bergungsarbeiten. Das führt zu 15 Kilometer Stau. Da braucht ihr anderthalb Stunden länger. Und die A5 Karlsruhe Richtung Frankfurt zwischen Bruchsal und Kronau. Hier steht ein kaputtes Auto auf dem Standstreifen. Und damit zu Cordula, über was spricht die Energy-Region heute?
1: Stuttgart kann beim öffentlichen Nahverkehr offenbar echt gut mithalten. Unsere Landeshauptstadt hat laut neuen Auswertungen das zweitbeste ÖPNV-Angebot unter den deutschen Großstädten, zusammen mit München. Aber noch besser ist Frankfurt.
19: Okay, eigentlich liest man ja eher immer von Störungen und Verspätungen. Mhm. Was macht Stuttgart denn im Ranking so gut?
1: Vor allem die kurzen Wege und der Takt. Also über 90% der Stuttgarter wohnen höchstens 200 Meter von einer Haltestelle entfernt, an der Busse oder Bahnen mindestens alle 10 Minuten fahren.
19: Okay, das ist schon sehr, sehr cool. Und ja. Wie sieht es in Deutschland allgemein aus?
1: Da ist nicht so gut wie in Stuttgart. Rund 21 Millionen Menschen sind schlecht oder gar nicht an Bus und Bahn angebunden. Vor allem auf dem Land. Da wird aber auch schon richtig Druck gemacht.
19: Gut so.
1: Dann schauen wir noch, was bei unserer Bundesregierung heute los ist. Die Reform der Einkommenssteuer liegt auf dem Tisch. Mehr Geld auf dem Konto, das ist das Ziel. Heute will die Bundesregierung die Pläne beschließen. Vor allem Familien mit Kindern und Menschen mit kleinen und mittleren Einkommen sollen dadurch weniger Steuern zahlen.
19: Wissen wir Bescheid. Dankeschön, Cordula.
1: Gerne.
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0: Woran denkt ihr wirklich bei der Arbeit? 2/3 denken angeblich an eine unartige Sache. Also, das besprechen wir noch vor 9:30.
1: Ein Energy Star hat sich jetzt entschuldigt. Der Grund sind ihre bequemen Schuhe. Was da los ist, hörte alles nach Michael Schulte. Jetzt haben wir erstmal Shakira. Dai Dai, hier auf Energy.

0: Ohne Name, ohne Schuhe, ohne Mann. Darum geht's jetzt hier. Guten Morgen, hier ist Energy am Morgen für euch mit Anna. Guten Morgen und mir, Ben.
1: Hallo.
0: Drei Updates von den Energy Stars.
1: Wir fangen an mit ohne Name. Miley Cyrus will den Nachnamen ablegen, also nur noch Miley heißen. Der Hintergrund ist Promo für ihr neues Album und das ist so geil, hat sie jetzt verkündet. Oh. Das erscheint schon am 18.
0: Ganz
1: September.
0: Ganz bald, ein paar Wochen, toll. Ohne Schuhe ist Ariana Grande unterwegs gewesen. Gestern Abend ihr letztes Konzert der Tour gespielt. Besonderheit, sie hatte eben ausnahmsweise mal keine High Heels an. Auf Insta hat sie ihre Fans vorgewarnt, wegen einer Verletzung musste sie bequemere Schuhe tragen.
1: Ist ja eine ganz kleine Maus.
0: Das ist ja noch kleiner.
1: Ich glaube auch nur so 1,55 oder so.
0: Ja, eine ganz kleine Maus.
1: Ganz fein. Und ohne Mann, Taylor Swift ist frisch verheiratet. Mhm. Angeblich gibt es dicke Luft mit Ehemann Travis Kelce.
0: Nein.
1: Der Football nimmt wohl zu viel Zeit ein und er ist nie da. Es könnte aber auch ein Gerücht der Hater sein, weil ich meine, ich glaube, also so ein Terminkalender von Taylor Swift ist auch voll.
0: Ja, und vor allem, das hat sich ja nicht geändert. Er war vorher auch schon Footballer, als sie noch nicht verheiratet waren. Und da ging
1: und
0: ja
1: alles klar.
0: Und
1: die haben auch so einen süßen Hund zusammen. Also irgendwie, ich glaube, das sind alles nur Hater-Gerüchte.
0: Wir konzentrieren uns auf die schönen Sachen von Taylor Swift. Hier ist jetzt Elizabeth Taylor auf Energy.

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0: 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This is Palm Monkey, Rossi and the Punch Boy.

0: Fake.
1: Natürlich nur hier bei Energy am Morgen mit Anna. Guten Morgen und mir, Ben.
2: Hallo.
1: Und dem lieben Kollegen Jakob. Der
3: Hallo.
1: Lügt gerne. Das versuchen
3: Was?
1: Wir fürs Radio zu nutzen. Entweder lügt er oder erzählt eine Wahrheit. Wir gucken mal.
3: Mhm. Fast zwei Drittel haben auf Arbeit regelmäßig erotische Gedanken. Fakt oder Fake?
1: Das sind sehr viele Leute. Also wir sind ja drei Leute gerade hier. Ja. Also es wird immer, ich glaube, das ist zu viel. Es ist Arbeit, nichts
2: also
1: ist sexy an Arbeit.
2: Ich würde mir
1: Arbeit.
2: Einen sehr attraktiven Co-Mod hier mal.
1: Co-Kollegen, sag es doch, dein Lieblingsbegriff.
2: Co-Moderator, Co-Kollegen, gerne mal hier hinwünschen.
1: Ja, gerne.
2: Habe ich ja nicht.
1: Nee, hast du nicht.
2: Arbeite mit euch drei Männern. Mhm. Und, wir sind Freunde, wirklich.
1: Ist es

0: gerne. Das versuchen wir fürs Radio zu nutzen. Entweder lügt er oder erzählt eine Wahrheit. Wir gucken mal.
1: Mhm. Fast zwei Drittel haben auf Arbeit regelmäßig erotische Gedanken. Fakt oder Fake?
0: Das sind sehr viele Leute. Also wir sind ja drei Leute gerade hier. Ja. Also es wird immer, ich glaube, das ist zu viel. Es ist Arbeit, nichts
2: also
0: ist sexy an Arbeit.
2: Ich würde mir
0: Arbeit.
2: Einen sehr attraktiven Co-Mod hier mal.
0: Co-Kollegen, sag es doch, dein Lieblingsbegriff.
2: Co-Moderator, Co-Kollegen, gerne mal hier hinwünschen.
0: Ja, gerne.
2: Habe ich ja nicht.
0: Nee, hast du nicht.
2: Arbeite mit euch drei Männern. Mhm. Und, wir sind Freunde, wirklich.
0: Ist es Fakt oder Fake, Anna? Guten Morgen.
2: Ich würde schon sagen, weil mein Ex-Freund hat ja auch mal beim Radio gearbeitet und ich habe den kennengelernt.
0: Ich
2: also
0: dachte,
2: ja,
0: ist
2: Fakt.
0: Zwei Drittel.
2: Doch, auf
1: also,
2: der Arbeit.
1: Fast zwei Drittel haben auf Arbeit regelmäßig erotische Gedanken.
2: Ja.
1: Ist ein
2: Fakt.
1: Da zählt wohl auch schon ein bisschen Flirt mit den Kollegen oder Kolleginnen. Mhm. Und einige schauen sich aber auch direkt erotische Fotos und Videos an.
2: Okay, das machen wir jetzt nicht. Aber ja, ich habe ja meinen Ex-Freund auch auf der Arbeit kennengelernt hier.
0: Ja.
1: Ja, gut, ist jetzt auch dein Ex.
2: Ist auch mein Ex-Freund, aber da hatte ich auch erotische Gedanken auch auf der Arbeit.
1: Viel mehr wahrscheinlich, den ganzen Tag.
0: Alicia Cara haben wir jetzt mit Scars to Your Beautiful hier auf Energy.

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13: Schönen Mittwochmorgen, Marco und Cordula hier.
14: Guten Morgen, liebe Energy Region. Schön wird's heute bei uns. Mix aus Sonne und Wolken bei bis zu 26 Grad. Gerade in Gemmingen haben wir 12 Grad gemessen und in Ötesheim hat's 13 Grad.
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14: Und wir checken noch gemeinsam die Straßen. Ich habe noch das dicke Ding dabei. Das kennt ihr schon. Die A5 Karlsruhe Richtung Basel zwischen Herbolzheim und Freiburg Nord. Hier laufen Bergungsarbeiten. Das führt zu 14 Kilometer Stau. Da braucht ihr mindestens eine Stunde länger.
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14: Und Cordula checkt jetzt mit uns, worüber die Leute hier in der Energy-Region gerade sprechen.
13: Mit dem Zug schnell nach Paris düsen, das soll Realität werden. 4 Oberbürgermeister aus dem Südwesten wollen, dass die Planungen für die schnelle Zugverbindung nach Paris endlich starten.
14: Ja, zu Recht. Wo hakt's denn?
13: Vor allem zwischen Kaiserslautern und Mannheim. Da gibt's ein paar Probleme auf der Strecke. Die sollen untersucht und beseitigt werden. Dann würde die Verbindung nach Paris auch zuverlässiger laufen. Die Forderung der Städte deshalb, jetzt mit der Planung anfangen. Und nach der Abnehmspritze kommt jetzt die Abnehmpille. Seit gestern gibt sie in deutschen Apotheken. Wirkung und Nebenwirkungen der verschreibungspflichtigen Tabletten sind vergleichbar mit der Spritze. Die mindestens 170 Euro pro Monat müssen die Patienten in aller Regel selbst zahlen. Der Ernährungsforscher Stefan Kabisch sagt über die Tablette im Zweiten:
15: Das löst nicht das gesamte Problem der Adipositas. Es ist letztlich ein weiterer Baustein. Der entscheidende Punkt ist, dass man sowohl die Spritze als auch die Tablette mit einer Ernährungsdiät Ernährungstherapie kombiniert. So ist es vorgeschrieben, so muss es auch verschrieben werden. Ohne eine begleitende Ernährungstherapie ist es in der Tat eher ein riskantes Unterfangen. Mhm.
13: Und weil heute Fußballfan Marco mit mir am Start ist, schauen wir auch noch in die Sportwelt. Fußballer Antonio Rüdiger wird nicht mehr für unsere Nationalmannschaft spielen. What? Bei Instagram hat der Verteidiger geschrieben, dass er den Weg freimachen will für die junge Generation. Er hat sich auch bedankt für die vielen tollen Momente, vor allem auch für die Heim-EM vor 2 Jahren. Jetzt will er sich voll und ganz auf seinen Verein konzentrieren. Er spielt ja weiter für Real Madrid.
14: Ja, okay, ist auch fair. Dann viel Glück weiterhin bei Real Madrid und vielen Dank für die Zeit bei der deutschen Nationalmannschaft.
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1: Was da los ist und welche Rolle Hufe spielen, das hört ihr alles nach Leonie Callum Scott. Jetzt erstmal Jack Style. Turn the lights auf, schönen Mittwoch.

0: sagt uns, dass wir damit nicht alleine sind. Hallo Energy am Morgen ist an, hier mit mir, Anna, guten Morgen. Und Ben,
1: Morgen.
0: Ich habe ja Ben schon erzählt, ich habe eine kleine Obsession mit Videos, wo Hufe sauber gemacht werden, also wo sie
1: so
0: quasi ausgeschabt werden und Hufeisen gewechselt werden. Das ist gerade mein Algorithmus auf Instagram und TikTok.
1: Ja, das kenne ich nämlich. Ich gucke das nicht mit Pferden, sondern ich gucke das mit Kühen. Da werden irgendwie Verletzungen behandelt an diesen komischen Hufen. Ganz was Ekliges,
0: oh
1: aber auch
0: Gott.
1: Was Gutes, weil die werden,
0: ne,
1: da gesund gemacht. Und jetzt haben wir uns überlegt, mein Gott, diese wilden Insta-Videos, YouTube-Videos mit ganz komischen Dingen, da gibt es einige Sachen von. Mhm. Kollege Gabriel ist jetzt da.
2: Hello.
1: Sei ehrlich, was ist dein Guilty Pleasure, was diese Videos angeht?
2: Also erstmal, eure Sachen sind eklig. Ich gucke ja wirklich stundenlang Dr. Pimpelpopper.
1: Oh nein!
2: Wo quasi eine Ärztin bei Leuten an irgendwelchen Zysten und Pickeln im Gesicht rumdrückt und das dann
0: also
2: da rauskommt.
0: Damit erstmal guten Morgen.
2: Es gibt nichts Beruhigenderes,
1: ja. Ja.
2: Als dieser Frau bei der Arbeit zuzugucken, wirklich.
1: Ja, ja, verstehe ich
0: nee,
1: ein bisschen.
0: Also, oh. Wirklich, du auch?
1: Ja, ich kenne das im ganz Besonderen. Es gibt, ich weiß nicht, ob das echt ist überhaupt, aber dann schaben die an der Nase,
0: ja,
1: und dann kommt so Zeug aus der Nase.
0: Ja,
1: das
0: sind verstopfte Poren, wenn das
1: gibt. Das ist Wahnsinn, ja.
0: Boah,
1: ja.
0: Ich weiß nicht, ich finde das ist bei mir eine Grenze, mir das so anzugucken.
2: Ja, ich glaube, das Ding ist, bei euren Videos oder auch bei meinem, es geht immer psychologisch darum quasi, dass da diese Befriedigung da ist, da ist was fertig, da passiert was, das ist immer die gleiche Bewegung, bei euch wird was ausgeschabt, bei mir wird was gedrückt und dann ist das auch fertig und das beruhigt die Nerven.
0: Ja, oder wie Aufräumen-Videos gucke ich mir auch super
2: deswegen
0: gerne an. Und jetzt seid ihr dran. Welche verrückten Social-Media-Videos guckt ihr euch gerne stundenlang an? Ruft an oder schickt eine WhatsApp.
1: Mal gucken, was die beiden sich so angucken. Jennifer Lopez und David Guetta jetzt hier mit Save Me Tonight.

0: Und da haben wir natürlich immer die besten neuen Hits für euch. Weiter geht's hier mit Gentleman featuring Michael Patrick Kelly und Wildfire.
1: Und die sind ein bisschen Viviana, guten Morgen. Weil das ist so ein Pärchen, wo man sich sagt, also offensichtlich war das jetzt nicht, dass sie zusammenarbeiten, aber es funktioniert super. Also das ist ein geiles Ding, ist ein geiler Mix. Michael Patrick Kelly, ich sag's immer wieder gerne, ein Freund von uns. Wir hatten die beste Zeit im Interview, ein ganz toller Typ. Gentleman, eine absolute Legende. Mhm. Wildfire, jetzt hier auf Energy für euch.

Guten Morgen, Leute. Ihr seid bei Energy Region Stuttgart. Und sowas Verrücktes habt ihr noch nie gehört. Ein Schwimmbad, das mit Maultaschen beheizt wird. Energy Good News. Meine Good News könnten heute eigentlich kaum schwäbischer sein. In Kreisheim könnt ihr seit einer Woche in einem neuen Hallenbad schwimmen. Okay, natürlich werden da jetzt keine Maultaschen verbrannt oder sowas, aber direkt neben dem Hallenbad produziert die Firma Bürger ihre Maultaschen und dabei entsteht jede Menge Abwärme. Und die lässt man jetzt nicht einfach verpuffen, sondern nutzt sie fürs Schwimmbad. Über eine rund 1,2 Kilometer lange Wärmeleitung kommt die Energie von der Produktion rüber zu den Bädern. Rund 2/3 des Wärmebedarfs sollen dadurch jetzt gedeckt werden. Und warum ist das jetzt eine Good News? Weil dadurch jedes Jahr ungefähr 360 Tonnen CO2 eingespart werden können und zusätzlich hängen an dem neuen Hallenbad noch rund 650 Solarmodule auf dem Dach und an der Fassade. Also fairerweise muss man sagen, dass Maultaschen glücklich machen. Ich glaube, das wussten wir in der Energy-Region schon länger, aber dass sie irgendwann auch noch das Schwimmbad um die Ecke beheizen, das ist neu.

0: Und das Einzige, was ich dann gehört habe, ist, Ben, geh bitte wieder weg. Guten Morgen, hier ist Energy am Morgen mit Anna Guten Morgen und mir, Ben.
1: Hallo, wer hat dich denn geschickt?
0: Ich muss dir was erzählen, Anna Guten Morgen, mein bester Freund Holger, ich nenne es mal einfach so.
1: Ja.
0: Mit dem war ich verabredet.
1: Ja.
0: 13.30 Uhr sollte ich ihn zu Hause abholen.
1: Ja, okay.
0: Und auf einmal klingel ich da. Er geht ran und sagt, was machst du hier? Geh bitte wieder weg, ich dusche noch, weil, okay, zugegebenermaßen, ich nicht 13.30 Uhr da war, sondern 13 Uhr, also eine halbe Stunde früher als ausgemacht.
1: Nee.
0: Das darf doch wohl noch erlaubt
1: Nein.
0: sein, ich wollte halt pünktlich sein.
1: Ja, ich würde dich auch wegschicken.
0: Nein!
1: Also, pünktlich sein, alles schön und gut, das ist ja auch wichtig, aber eine halbe Stunde vorher
0: ja.
1: da sein, ich hätte dich auch weggeschickt. Man muss sich doch noch fertig machen, man will noch seine Ruhe haben, vielleicht will man noch seinen Kaffee in Ruhe trinken, da will man doch nicht den Alten dann schon vor der Tür haben. Ich würde meine Mädels auch wegschicken.
0: Wirklich? Wenn die eine halbe Stunde früher da sind,
1: ja,
0: hallo, ich,
1: also
0: der Bus
1: sie,
0: ging schneller.
1: Also wenn sie sagen, okay, ey Anna, ich schaff's heute schon früher, kann ich vorbeikommen, okay.
0: Ja.
1: Aber wenn du einfach schon parat vor der Tür stehst, würde ich auch sagen, na was spinnst du? Die 30 Minuten ist noch Me-Time.
0: Also das gefällt mir nicht, was Anna hier sagt. Ich brauche eure Meinung, was nee. Sagt ihr so überpünktlich, mal eine halbe Stunde, einen Schnuff früher, ist das okay, ja oder nein? Schickt mir das mal eine WhatsApp.
1: Finde ich, glaube ich, unsympathischer, als wenn
0: als
1: Leute
0: zu spät.
1: Als unpünktlich
0: das,
1: kommen.
0: Das haben wir.
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6: Mit Cordula und Marco, guten Morgen.
7: Morgen.
6: Ein Traum-Spätsommertag gibt's für uns in der Energy-Region. Auch heute wieder viel Sonne und bis zu 26 Grad. Gerade noch ein bisschen frischer. In Besigheim sind's 13 Grad und in Ostweil haben wir auch 13 Grad gemessen. Und dann checken wir noch die Straßen gemeinsam. Die A5 Karlsruhe Richtung Basel zwischen Herbertsheim und Theningen. Hier hat's gerade 7 Kilometer streckenweise Stau. Da braucht's 20 Minuten länger. Die Unfallstelle ist aber allerdings schon geräumt. Und die A5 Karlsruhe Richtung Frankfurt zwischen Bruchsal und Kronau. Hier findet eine Unfallaufnahme statt. Die rechte Spur ist gesperrt. Das führt zu 2 Kilometer Stop and Go. Und mit Cordula steigen wir jetzt noch aufs Rad. Was gibt's da Neues aus der Energy-Region?
7: Der Allgemeine Deutsche Fahrradclub ADFC macht wieder seinen Fahrradklimatest. Da kann jeder mitmachen und sagen, wie angenehm oder halt auch stressig das Fahrradfahren in seiner Stadt ist.
6: Ah ja, also so zum Beispiel, gibt's genug Radwege oder fühlt man sich sicher?
7: Ganz genau. Okay. Und dieses Jahr werden auch zum ersten Mal Kinder und Jugendliche extra befragt. Karl Grünberg ist vom ADFC und der hat mir gesagt, wie das genau abläuft.
8: Es gibt insgesamt 27 Fragen und das Ganze dauert circa 10 Minuten. Beim letzten Durchgang vor 2 Jahren haben ungefähr 213.000 Menschen in ganz Deutschland teilgenommen. Und ja, je mehr Menschen mitmachen, umso aussagekräftiger werden dann am Ende die Ergebnisse.
7: Und abstimmen könnt ihr noch bis Ende November.
8: Okay.
7: Dann gibt's heute Mittag einen ersten Blick darauf, wie die Ernte in diesem Jahr gelaufen ist. Landwirtschaftsminister Rainer stellt die erste Erntebilanz vor. Die Hitze und Trockenheit im Sommer haben den Bauern ja richtig zu schaffen gemacht. Deshalb wird die Ernte voraussichtlich etwas schlechter ausfallen als im Durchschnitt, vor allem hier im Süden und Westen. Und nach dem Drohnenvorfall am Flughafen Leipzig macht die Bundesregierung Russland verantwortlich. Innenminister Dobrindt kündigt deshalb weitere Maßnahmen an. Unter anderem sollen russische Staatsbürger bei der Einreise stärker kontrolliert werden.
6: Alles klar, wissen wir Bescheid, was sonst so in der Energieregion und auch in der Welt los ist. Das hören wir von dir wieder in einer halben Stunde.
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0: Und wir haben gleich niegelnagel neue Musik für euch, und zwar One Republic, Pay That Toll, gibt's jetzt gleich.
1: Oh, bin ich mal gespannt. Wir starten weiter rein in den Mittwoch hier mit Teddy Swims, Mr. Know It All. Schön, dass ihr am Start seid. Habt einen ganz schönen Tag.

0: Während wir alle heute noch ein bisschen müde sind, startet die Energy-Region schon voll durch und zwar sportlich.
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0: Für den TVB Stuttgart steht heute das erste Auswärtsspiel der neuen Bundesliga-Saison an. Nach dem knappen 30:29 Auftaktsieg gegen den Bergischen HC müssen die White Boys um 19 Uhr beim Handballclub Hamburg ran. Besonders wird die Partie für Stuttgarts neuen Torhüter Mohamed El Taya. Der ist erst im Sommer aus Hamburg zum TVB gewechselt und trifft damit direkt auf seinen Ex-Club. Sehr spannend. Wer statt Handball Bock auf Fußball hat, im DFB-Pokal steigt heute Abend noch ein echtes Highlight. Titelverteidiger Bayern München ist bei Zweitliga-Aufsteiger VfL Osnabrück zu Gast. In der ausverkauften Bremer Brücke ist um 20.45 Uhr. Die ARD überträgt das Spiel außerdem kostenlos im Free-TV und im Stream. Und nicht zu vergessen, Alexander Zverev steht nach einem echten 5-Satz-Krimi heute Morgen in der zweiten Runde der US Open gegen den Italiener Lorenzo Sonego. Lag der Deutsche zwischenzeitlich schon 1:2 hinten, kämpfte sich aber zurück und gewann nach fast 5 Stunden mit 3:2.

0: Schönsten guten Morgen, hier ist Energy am Morgen für euch mit Anna. Guten Morgen und mir Ben und mit neuer Musik.
1: Kommt heute von OneRepublic, Pay That Toll. Und ihr kennt das doch bestimmt auch, dass man für eine ganz bestimmte Sache etwas riskieren muss, damit es funktioniert. Es geht darum, wenn man etwas im Leben erreichen will, da muss man natürlich auch investieren und auch Opfer bringen. Klar. Und das ist auch ein Appell an die Leute, die sich immer selber so leid tun. Ich kann das ja nicht. Och, und mir geht's so schlecht und ich hasse alles und ich finde das so doof. Dann änder was. Also dann mach, ist halt so. Also wir haben nur dieses eine Leben, wenn du dann unzufrieden in deinem Job bist, dann such dir halt einen neuen. Und das kann dauern, das kann Zeit investieren sein, aber dann mach es.
0: OneRepublic, pay that toll. Wirklich, Motivationsmanagement.

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8: Mit Cordula und Marco, guten Morgen.
9: Morgen.
8: Ich weiß noch, ist es kühl, aber keine Angst, die Temperaturen steigen bis an die 26 Grad heute. 9 Stunden Sonne sind angesagt, also Topwetter. Momentan in Aidingen 13 Grad und in Metterzimmern hat es 14 Grad.
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8: Checken wir noch die Straßen, die A5 Karlsruhe Richtung Frankfurt. Zwischen Bruchsal und Kronau hier eine Unfallaufnahme auf der rechten Spur. Deswegen 2 Kilometer Stop and Go und Vorsicht auf der A6 Heilbronn Richtung Nürnberg zwischen Kreuz Weinsberg und Bretzfeld. Hier eine ungesicherte Unfallstelle mit 2 LKWs auf der rechten Spur und da liegt Ladung auf der Fahrbahn.
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8: Und Cordula checkt mit uns, worüber die Leute hier in der Energy-Region gerade sprechen.
9: Es gibt leider schlechte Nachrichten für Audi in Neckarsulm. Laut einem Medienbericht soll das Audi-Werk dort 2034 schließen. Der VW-Vorstand soll das so beschlossen haben. Bestätigt ist das aber noch nicht.
8: Okay, und was bedeutet das für die anderen VW-Werke?
9: Auch für andere Standorte gibt es offenbar Schließungspläne. Emden und Zwickau sollen beispielsweise schon ein paar Jahre früher dran sein. VW selbst will sich dazu aber bisher nicht äußern.
8: Ah ja, und wie geht's für die Beschäftigten dann bei uns in Neckarsulm weiter?
9: Also VW-Chef Blume hatte erst vor wenigen Tagen gesagt, dass für alle Standorte eine Perspektive entwickelt werden soll, aber bisher ist halt alles noch offen.
8: Okay.
9: Dann kommen wir noch zu dem Thema Zuckersteuer. Eine Mehrheit der Deutschen findet die laut einer aktuellen Forsa-Umfrage gut. 55% sind dafür, dass Limos und Süßigkeiten in Zukunft extra besteuert werden. Die Zuckersteuer soll ja ab nächstem Jahr dann kommen. Wie viel extra gezahlt werden muss, hängt dann wohl davon ab, wie viel Zucker zum Beispiel in einem Getränk drinsteckt. Die genauen Regeln werden gerade noch ausgearbeitet.
8: Okay, da gab es ja viele Diskussionen auf Zero-Produkte. Mhm. Da kommt jetzt keine Zuckersteuer drauf, richtig?
9: Korrekt, das war mal nur eine Idee, aber umgesetzt werden soll, Stand jetzt, die Steuer nur auf Produkte, wo eben auch Zucker wirklich drin ist.
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0: Ja, und heute geht es um diese Frage hier von Scooter. Wir beantworten ab sofort Fragen, die in Songs gestellt werden. Ja, wie viel kostet denn jetzt nun der Fisch?
1: Es gibt eine eindeutige Antwort von HP Baxter. Höchstpersönlich hört er noch vor 10 hier bei uns in der Show. Jetzt gibt es erstmal Martin Garrix und Ed Sheeran mit Repeated. 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

0: Jetzt gibt es bei uns was ganz, ganz Neues. Guten Morgen, hier ist Energy am Morgen mit Anna Guten Morgen und mir, Ben, und dem hier.
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0: Haltet euch fest, wir beantworten die Fragen, die in Songs gestellt werden. Heute geht es direkt um den Song von Scooter, kennen wir alle natürlich, lieben wir.
3: Ja, HP Baxter fragt, wie viel kostet denn der Fisch? Und die Antwort gibt es hier von ihm persönlich.
4: About the price, it was 380. Ah. Wicked.
3: Wicked. Also er sagt, der Fisch kostet 3,80 Euro. Und
0: yes,
3: hat die Frage selber beantwortet.
0: Finden wir sehr gut. Und jetzt fragen wir euch, habt ihr auch so ein paar Songs, wo Fragen drin sind und ihr wollt die Antworten? Dann helfen wir. Zum Beispiel Elton John. Can you feel the love tonight? Das werden wir beantworten, ja, zusammen. Oder Juju und Henning Mai. Wie kann man jemanden so krass vermissen?
3: Wie ich dich in diesem scheiß Augenblick.
0: Geiler Song. Habt ihr so eine auch? Dann ruft uns an oder schickt eine WhatsApp.
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1: Einen großartigen Start wünsche ich euch rein in den Mittwochvormittag. Wir haben es 10 Uhr. Toll, dass ihr dabei seid. Ich bin Felina und hier geht's gleich weiter für euch mit der ganz neuen Single von Alex Warren in guten 10 Minuten und jetzt Nico Santos.
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So ein Biopic bekommen Künstler, Künstlerinnen ja meistens erst, wenn sie schon tot sind. Also dieses Jahr kam der Film über Michael Jackson in die Kinos, sehr erfolgreich. Vielleicht habt ihr den Film über Amy Winehouse gesehen oder Walk the Line über Johnny Cash. Und ich finde, dieser Energy Star, der könnte einfach jetzt schon direkt einen kompletten Film füllen mit seiner Geschichte. Hat als Teenie seine Eltern verloren, dann lange im Auto geschlafen und mittlerweile einfach einer der größten Stars, den wir überhaupt haben. Alles passiert innerhalb von so gefühlten 2 Jahren. Alex Warren jetzt für euch mit seiner aktuellen Single Emerald Eyes bei Energy. Immer die besten neuen

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1: 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Mhm. 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
9: Schönen Mittwoch euch, Cordula hier. Stuttgart kann beim öffentlichen Nahverkehr offenbar echt gut mithalten. Unsere Stadt hat laut einer neuen Auswertung das zweitbeste ÖPNV-Angebot unter den deutschen Großstädten, zusammen mit München. Nur Frankfurt ist noch besser. Und das, obwohl wir doch ständig von Verspätungen und Störungen hören. Was Stuttgart im Ranking so gut macht, vor allem die kurzen Wege und der gute Takt. Über 90% der Stuttgarter wohnen höchstens 200 Meter von einer Haltestelle entfernt, an der regelmäßig Busse oder Bahnen fahren. Dann schauen wir noch, was bei unserer Bundesregierung heute los ist. Die Reform der Einkommensteuer liegt auf dem Tisch. Mehr Geld auf dem Konto, das ist das Ziel. Heute will die Bundesregierung die Pläne beschließen. Vor allem Familien mit Kindern und Menschen mit kleinen und mittleren Einkommen sollen dadurch weniger Steuern zahlen. Anderes Thema, die geplante Zuckersteuer. Eine Mehrheit der Deutschen findet die laut einer aktuellen Forsa-Umfrage gut. 55% sind dafür, dass Limos und Süßigkeiten in Zukunft extra besteuert werden. Die Zuckersteuer soll ja ab nächstem Jahr dann kommen. Wie viel extra gezahlt werden muss, hängt dann davon ab, wie viel Zucker zum Beispiel in einem Getränk steckt. Die genauen Regeln werden gerade noch ausgearbeitet. Und das nächste News-Update für die Energy-Region Stuttgart, das gibt's hier wieder von mir in gut einer Stunde.

0: 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Spannender Moment. Ihr kommt zum ersten Mal in die Wohnung eures Crushs oder eurer besten Freundin und stellt dann eben mal fest, ach so wohnst du? Okay, wow. Was sind denn komplette X für euch in den Wohnungen anderer Menschen?
1: Also wenn so gar nichts an den Wänden hängt zum Beispiel. Ich finde das total unpersönlich und ich finde, das wirkt auch total kalt.
0: Ja, und vor allem, wenn sie dann sagen, nee, ist Minimalismus. Nee, das ist faul.
2: Oder wenn so richtig außergewöhnlich so Möbelstücke und das ist also so ganz abgespaced, finde ich irgendwie ganz, weiß ich nicht, würde ich mich nicht so wohlfühlen, glaube ich.
0: Okay. Da wiederum sage ich manchmal, nö, warum nicht, auch mal was ausprobieren. Und was haben wir noch?
3: Ich finde das einfach nicht so cool, wenn die Glastische haben. Am besten so Holztisch.
0: Das mag ich einfach nicht. Ist ja auch jedem selber überlassen, was ihr da gut findet. Und falls ihr gerade merkt, oh je, ich habe jedes Ick davon erfüllt und ihr braucht dringend neue Einrichtungen, dann kauft euch die, denn die Miete, die übernehmen wir doch.
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Okay, stellt euch vor, Energy Megastar, die Königin der Popmusik, Taylor Swift, schreibt euch einen Brief und sagt euch, krass, ihr seid talentiert, ihr habt's drauf. Das macht Gänsehaut. Und genau das ist einfach somber passiert. Ja, Taylor Swift hat ihm tatsächlich einen Brief geschickt und gesagt, unfassbar, was du da machst. Und sein Kommentar dazu, ja, der Brief hat extrem gut gerochen. Okay, danke, somber. Jetzt für euch bei Energy immer die besten neuen Hits mit seiner aktuellen Single My Body Isn't Ready. 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

absoluten Highlights beim Perucaville, präsentiert von Energy, diesem riesengroßen EDM-Festival, dem größten in Deutschland, war das Set von Alle Farben, sagen selbst die Veranstalter darüber. Die waren richtig begeistert und wir alle sind super froh, dass er zurück ist auf den großen Bühnen. Denn Anfang 25 hatte er ja einen dollen Unfall, bei dem er tatsächlich seine halbe Lunge verloren hat. Danach musste er alles neu lernen, zum Beispiel auch einfach laufen. Ihm wurde gesagt, du wirst nie wieder die gleiche Kondition haben und trotzdem reißt er bei seinen Sets so ab und er ist so dankbar dafür. Feiert diesen Tag mittlerweile als seinen zweiten Geburtstag. Hier ist er für euch, Alle Farben, mit seiner neuen Single bei Energy, immer die besten neuen.

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17: Habt einen tollen Mittwoch, Cordula hier. Der Allgemeine Deutsche Fahrradclub ADFC macht wieder seinen Fahrradklimatest. Da kann jeder mitmachen und sagen, wie angenehm oder stressig das Fahrradfahren in seiner Stadt ist. Also zum Beispiel, ob es genug Radwege gibt und ob man sich sicher fühlt. Dieses Jahr werden zum ersten Mal auch Kinder und Jugendliche extra befragt. Karl Grünberg ist vom ADFC und der hat mir gesagt, wie das ganz genau abläuft.
18: Es gibt insgesamt 27 Fragen und das Ganze dauert circa 10 Minuten. Beim letzten Durchgang vor 2 Jahren haben ungefähr 213.000 Menschen in ganz Deutschland teilgenommen. Und ja, je mehr Menschen mitmachen, umso aussagekräftiger werden dann am Ende die Ergebnisse.
17: Abstimmen könnt ihr noch bis Ende November. Dann gibt's heute Mittag einen ersten Blick darauf, wie die Ernte in diesem Jahr gelaufen ist. Landwirtschaftsminister Rainer stellt die erste Erntebilanz vor. Die Hitze und Trockenheit im Sommer haben den Bauern allerdings zu schaffen gemacht. Deshalb wird die Ernte voraussichtlich etwas schlechter ausfallen als im Durchschnitt, vor allem im Süden und Westen. Dann noch was aus der Sportwelt. Fußballer Antonio Rüdiger wird nicht mehr für unsere Nationalmannschaft spielen. Bei Instagram hat der Verteidiger geschrieben, dass er den Weg freimachen will für die junge Generation. Er hat sich auch bedankt für die vielen tollen Momente, vor allem auch für die Heim-EM vor 2 Jahren. Jetzt will er sich aber voll und ganz auf seinen Verein konzentrieren. Er spielt ja weiter für Real Madrid. Und wir wünschen natürlich weiterhin viel Erfolg dabei. Das nächste News-Update für die Energy-Region Stuttgart, das gibt's dann hier wieder in einer Stunde für euch.
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0: Energy Stars wie The Weeknd, Bad Bunny, Chaperone, Sabrina Carpenter, Billie Eilish, diese Leute führen regelmäßig Streaming-Charts an. Aber nicht für die Leute, die ein Instrument lernen. Denn auch da gibt's Charts. Chordify nennt sich das Ganze, wo ihr Chords runterladen könnt, wenn ihr Gitarre lernt zum Beispiel. Und die sammeln, was wurde denn am meisten runtergeladen? Und die stellen tatsächlich fest, Menschen, die ein Instrument lernen, besonders Gitarre, die laden nicht etwa die aktuellen Hits runter, sondern gerne mal sowas hier. Metallica, Nothing Else Matters, seit Jahren einer der Dauerbrenner im Chords runterladen. Immer Top 3. Immer, immer wieder. 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Und falls ihr gar keinen Rock mögt, dann hört doch das hier.
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ist doch egal, ob jemand Millionär oder Milliardär ist, die sind halt einfach reich. Nee, Moment mal. Der Unterschied zwischen einer Million und einer Milliarde, das versuche ich mir jedes Mal nochmal klar zu machen, ist, eine Million Sekunden sind 11,5 Tage. Eine Milliarde Sekunde ratet 31,7 Jahre. Das ist der Unterschied zwischen einer Million und einer Milliarde. Und eine Milliarde hätte gerne auch Bruno Mars zusammen mit Travis McCoy. Die beiden sagen, sie wären gerne Milliardäre. Billionär, sagt man ja auf Englisch. Jetzt für euch bei Energy.

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2: Und da ist es auch schon wieder 12 Uhr auf Mittwochmittag. Schön, dass ihr da seid. Hi, die 10 Hits am Stück, die laufen hier schon, gehen direkt weiter. Gleich mit der aktuellen Single von Oliver Heldens in guten 10 Minuten jetzt One Republic. Und ich bin Fedina. Toll, dass ihr dabei seid.
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weiter geht's hier für euch mit Energy Star DJ Oliver Heldens. Und dem habe ich im Interview Fragen gestellt zum Thema, was denn seine Superheldenskräfte wären. Checkt ihr, weil er doch Heldens mit Nachnamen heißt. Unter anderem habe ich ihn gefragt, was würdest du machen, wenn du unsichtbar sein könntest? Und hat er gesagt, er würde vor der Show mal so ein bisschen durch die Crowd gehen, um unerkannt zu checken, wie der Vibe ist und so ein bisschen sein Set darauf abzustimmen. Finde ich süß. Er ist so ein konzentrierter Profi, immer Fokus auf sein DJ-Dasein. Ganz toll. Aber deswegen ist er auch so erfolgreich. AEIOU, seine aktuelle Single, jetzt bei Energy, immer die besten neuen Hits.

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7: Schönen Mittag, Cordula hier. Heute wird es schön angenehm und gegen Nachmittag bis zu 26 Grad drin in der Energy-Region. Die Sonne ist auch immer wieder am Start für uns. Momentan in Sachsenheim 18 Grad, Rattenharz auch bei 18. Und wir schauen gemeinsam auf die Straße. Da haben wir die A6 Heilbronn Richtung Nürnberg zwischen Heilbronn-Neckar-Sulm und Bretzfeld. 10 Kilometer Stop and Go. Und die A5 Frankfurt Richtung Karlsruhe zwischen Karlsruhe Mitte und 3 Karlsruhe. 2 Kilometer Stop and Go. Und falls ihr am Hauptbahnhof Stuttgart momentan unterwegs seid, die Bundespolizei hat dort ein verdächtiges Gepäckstück gesichert. Einige Gleise könnten da vorübergehend gesperrt sein. Was gibt's sonst Neues aus der Energy-Region? Stuttgart kann beim öffentlichen Nahverkehr offenbar echt gut mithalten. Unsere Stadt hat laut einer neuen Auswertung das zweitbeste ÖPNV-Angebot unter den deutschen Großstädten, zusammen mit München. Nur Frankfurt ist noch besser. Und das, obwohl wir doch ständig von Verspätungen und Störungen hören. Was Stuttgart im Ranking so gut macht, vor allem die kurzen Wege und der gute Takt. Über 90% der Stuttgarter wohnen höchstens 200 Meter von einer Haltestelle entfernt, an der regelmäßig Busse oder Bahnen fahren. Und nach der Abnehmspritze kommt jetzt die Abnehmpille. Seit gestern gibt sie in deutschen Apotheken. Wirkung und Nebenwirkungen der verschreibungspflichtigen Tabletten sind vergleichbar mit der Spritze. Die mindestens 170 Euro pro Monat müssen die Patienten in aller Regel dann selbst zahlen. Der Ernährungsforscher Stefan Kabisch sagt über die Tablette im Zweiten:
8: Es löst nicht das gesamte Problem der Adipositas, es ist letztlich ein weiterer Baustein. Der entscheidende Punkt ist, dass man sowohl die Spritze als auch die Tablette mit einer Ernährungstherapie kombiniert. So ist es vorgeschrieben, so muss es auch verschrieben werden. Ohne eine begleitende Ernährungstherapie ist es in der Tat eher ein riskantes Unterfangen.
7: Und dann ist nach wie vor die Zuckersteuer Thema. Eine Mehrheit der Deutschen findet die laut einer aktuellen Forsa-Umfrage gut. 55% sind dafür, dass Limos und Süßigkeiten in Zukunft extra besteuert werden. Die Zuckersteuer soll ja ab nächstem Jahr kommen. Wie viel extra gezahlt werden muss, hängt dann wohl davon ab, wie viel Zucker zum Beispiel in einem Getränk drinsteckt. Die genauen Regeln werden gerade aber noch ausgearbeitet. Und das nächste News-Update für die Energy-Region Stuttgart, das gibt's hier wieder in einer Stunde für euch. 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

0: Ohne Namen, ohne Schuhe, ohne Mann. Darum geht's heute im Energy Star Check. Und der kommt heute von gleich drei Energy Stars. Wir fangen an mit Miley Cyrus und für die gilt ohne Namen. Die will nämlich jetzt ihren Nachnamen ablegen. Hintergrund ist die Promo für ihr neues Album und das erscheint schon am 18. September. Sie heißt jetzt einfach nur noch Miley. Machen wir weiter mit ohne Schuhe. Ariana Grande gestern Abend ihr letztes Konzert der Tour gespielt. Besonderheit, sie hatte ausnahmsweise keine High Heels an. Auf Insta hat sie ihre Fans vorgewarnt, dass sie eine Verletzung hat und deswegen ein bisschen bequemere Schuhe anziehen wird. Und jetzt kommen wir zu ohne Mann. Taylor Swift ist frisch verheiratet, ja. Angeblich gibt's aber dicke Luft mit ihrem Mann Travis Kelce. Der Football nimmt wohl zu viel Zeit ein. Und deswegen haben sie sich wohl in den Haaren. Ist aber vielleicht auch einfach nur ein Gerücht der Hater. Mit Taylor Swift und ihrer großartigen Musik geht's auf jeden Fall hier gleich weiter in den 10 Hits am Stück.
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Fan, aka Fee, der Energy Star DJ, ist zurück und zwar mit unfassbar guter Begleitung, nämlich Omar Rothberg. Den kennt ihr eigentlich als Schauspieler zum Beispiel aus der Netflix-Serie Young Royals und er singt eben auch und hat mit Felix ihn zu sehen zusammen diesen Song hier gemacht. Hören wir uns jetzt an Siren bei Energy, immer die besten neuen Hits.

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2: Mittagspause am Mittwoch, wir haben es 13 Uhr und diese tolle Mittagspause verbringen mit euch gleich. Neue Single von Kamrat in guten 10 Minuten, jetzt Taylor Swift und ich bin Felina, bin auch bei euch. Guten Appetit!
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Für Kamrad kam der musikalische Erfolg ja ziemlich dolle von jetzt auf gleich. Also natürlich hat er vorher viel gearbeitet, aber dann bam, war er erfolgreich und mega viel im Radio und tausende Interviews, ganz viele Konzerte gespielt und alles drum und dran. Und er war im absoluten Dauerbetrieb und musste jetzt vor kurzem erstmal lernen, dass sein persönliches Glück gar nicht vom kommerziellen Erfolg abhängt, sondern dass man das mal so ein bisschen auseinander sortiert und so ein bisschen gelassener an alles rangeht. Sehr, sehr wichtige Erkenntnis, glaube ich, als Künstler. Kamrad jetzt für euch mit der aktuellen Single Love Sober bei Energy, über die besten neuen Hits.

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11: Mit Fred, hi. Heute wieder so ein lockerer Sonne-Wolken-Mix in der Energy-Region mit Temperaturen zwischen 22 und 26 Grad in der Spitze. Und Richtung Freitag wird es dann immer noch ein bisschen wärmer. Jetzt gerade gemessen haben wir in Sigmaringen und in Freudenstadt jeweils 22 Grad. Und damit noch schnell auf die Straßen. Auf der A6 Heilbronn Richtung Mannheim zwischen Sinsheim und Wiesloch-Rauenberg. Da ist eine Unfallaufnahme auf der rechten und der mittleren Spur. 5 Kilometer Stau haben wir, deswegen dauert es 40 Minuten länger. Und auf der A8 Stuttgart Richtung Karlsruhe zwischen Heimsheim und Pforzheim im Nord sind 6 Kilometer Stop and Go, dauert 20 Minuten länger. Und dann gucken wir noch, was so in der Energy-Region los ist. Erstmal in Karlsruhe. Da soll auf dem Campus vom KIT ein neues KI-Rechenzentrum entstehen. Damit soll für Forschende, Hochschulen und öffentliche Einrichtungen in ganz Baden-Württemberg eine leistungsfähigere digitale Infrastruktur geschaffen werden. Und dann werden da auch noch zwei Fliegen mit einer Klappe geschlagen, weil die Wärme, die da entstehen wird, soll dann genutzt werden, um die Gebäude außenrum zu heizen. Ziemlich clever also. Bis 2029 ist das Ganze dann hoffentlich fertig. Weiter geht's in Oberschwaben. Da melden mehrere Naturschutzzentren gerade erhöhte Gefahr für Moorbrände. Gerade bei Bad Buchau und Bad Würzach merkt man dann auch die Folgen vom heißen, trockenen Sommer. Das Problem ist, dass die Brände in trockenen, torfhaltigen Moorböden ziemlich lange vor sich hinschwelen können. Und deshalb bräuchten die eigentlich dringend mehr Regen. Und auch die Landwirte haben ja schwer unter dem Wetter gelitten. Das hat man jetzt auch in der Erntebilanz gesehen, die Landwirtschaftsminister Rainer vorhin vorgestellt hat. Deswegen wurden da auch Finanzhilfen für Landwirte angekündigt. Die sollen vor allem einfacher an zinsgünstige Darlehen kommen, um mehr Kosten zu decken. Soweit für jetzt. Das nächste Update gibt's dann hier in einer Stunde. Und hier geht's jetzt weiter mit immer den besten neuen Hits bei Energy Region Stuttgart. 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

Dieser Song hat mich realisieren lassen, ich kann vielleicht singen, aber nicht so, dass das schön klingt und das schon als Teenie oder Kind oder was ich da war, als der rauskam. Und wirklich, ich habe den geliebt, der war ganz, ganz toll. Ich habe auch wirklich immer sehr, sehr laut mitgesungen, aber halt so, dass das schon besser war, wenn andere Leute sich die Ohren dabei zugehalten haben. Deswegen habe ich mir jetzt für euch überlegt, ich würde jetzt das Mikro ausmachen. Fergie singt von den Black Eyed Peas und ich hier allein im Studio. Okay? Gibt's jetzt für euch bei Energy. 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Shut up.

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1: Aha, schon wieder 14 Uhr. Ich sag mal, wir gehen in Richtung eines möglichen Feierabends heute. Also zumindest näher dran als gerade eben noch. Oder 10 jetzt am Stück laufen dazu, machen die ganze Wartezeit auch noch kürzer. Habe ich gleich für euch Milo mit der aktuellen Single. Jetzt Jennifer Lopez und David Guetta und ich bin Felina.

viel Diskussion unter DJs. Wie macht man es denn richtig mit USB-Stick oder mit CD oder mit Vinyl? Und ist der Sync-Knopf erlaubt oder nicht? Oder ist man dann ein schlechter DJ? Oh mein Gott, was ich da schon alles mitbekommen habe. Aber DJ-Licious, DJ aus Belgien, der sagt, ist doch alles völlig wurscht. Das Wichtigste ist, im richtigen Moment den perfekten Track aufzulegen, die Crowd zu lesen und für die beste Stimmung zu organisieren. Und genau das kann er. Diesen Song hier hat er zusammen produziert mit dem Sänger Milo, auch aus Belgien, Forever Young, jetzt für euch bei Energy. 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
7: Fred hier, hello. Heute haben wir bis zu 26 Grad in der Energy-Region. Dazu viel Sonne und so ein bisschen lockere Wolken, aber die stören uns nicht weiter. Dazu bleibt es meistens trocken. Richtung Freitag wird es dann sogar noch langsam immer ein bisschen wärmer. Jetzt gerade gemessen haben wir in Beilstein und in Leonberg jeweils 23 Grad. Und wir gucken noch schnell auf die Straßen. Auf der A6 Heilbronn Richtung Mannheim zwischen Sinsheim und Wiesloch-Rauenberg ist eine Unfallaufnahme auf der rechten und mittleren Spur. 7 Kilometer Stau haben wir da. Es dauert eine Dreiviertelstunde länger. Und auf der A8 Stuttgart Richtung Karlsruhe zwischen Heimsheim und Pforzheim Nord haben wir 5 Kilometer Stop and Go, rechnet da mal mit einer Viertelstunde obendrauf. Und von den Straßen zu den News. Gestern hat für viele Azubis in der Energy-Region die Ausbildung gestartet, aber es sind auch viele Lehrstellen unbesetzt geblieben. Was immerhin gut sein kann für alle, die, ja, ich sag mal, spät dran sind. Häufig ist es nämlich auch noch später möglich, in die Ausbildung zu starten. Dafür hilft es zum Beispiel, einfach mal direkt bei so Betrieben vorbeizuschauen und nachzufragen, ob das geht. Meistens ist das eigentlich noch den ganzen September über ziemlich problemlos möglich. Was auch noch über den September geht, ist die Freibadsaison. Viele von denen haben nämlich ihre Saison dieses Jahr noch ein bisschen verlängert, ist ja auch klar bei dem Wetter gerade. Und da kann man dann schon auch noch mal gut baden gehen. Insgesamt dürfte es wenig überraschend sein, dass man in vielen Bädern in der Energy-Region auf eine Rekordsaison zurückschauen kann. Die Betreiber melden Besucherzahlen, die man teilweise schon seit Jahrzehnten nicht mehr erreicht hat. Und dann hatten wir in den letzten Wochen auch noch ein paar Vorfälle, bei denen sich KI-Chatbots als Hacker selbstständig gemacht haben. Unter anderem hatte sich ChatGPT bei einem Test Zugang zum Internet verschafft und mehrere Dienste angegriffen. Deshalb greift OpenAI, das Unternehmen hinter dem Chatbot, jetzt durch. Ein neues Modell von Chatty soll schädliche Cyber-Anfragen zukünftig zuverlässiger ablehnen. Soweit erstmal. Das nächste Update kriegt ihr dann hier in einer Stunde. Und hier habe ich jetzt Shakira für euch zusammen mit Burna Boy und das ist Dai Dai.

0: Sandalen, haltet euch fest, sind jetzt einfach Fashion-Trends. Unsere Fashionistas machen es vor. Leute wie Hailey Bieber oder Caro Daur tragen das, werden damit fotografiert und es ist jetzt ein Fashion-Trend geworden. Ja, und falls ihr das nachstylen wollt und vielleicht nicht ganz so den German Touri Way einschlagen wollt dabei, dann habe ich mal ein bisschen rausanalysiert. Was machen die, damit das geil aussieht? Also es sind entweder so eher chunky Sandalen und dann mal mit einer bunten Socke oder Riemchensandalen, sogar mit Absatz und dann dazu Tennissocke oder Kniestrumpf. Wichtig, dazu kombiniert, gerne so was wie ein Oversized Blazer und nackt die Knie, damit ihr wirklich zeigt, dass mit den Socken in der Sandale das Absicht. Ja? Also das ist, wie die Mädels das tragen. Ob es euch gefällt oder nicht, könnt ihr ja später noch entscheiden. Ich bin erstmal froh, dass jetzt Herbst ist, weil dann muss man das gar nicht machen. Oder, oh nein, ist das der Trick, damit man im Herbst noch Sandalen anziehen kann? Aha!
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0: 15 Uhr haben wir am Mittwoch, also Bergfest-Action gibt's jetzt bei Energy Region Stuttgart mit mir, Anna Adamenko und den 10 Hits am Stück.
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0: Wir starten in den Nachmittag mit einem Song, auf den ich mich schon den ganzen Tag freue. Ain't in L.A. von Adele. Jetzt aber erstmal Elizabeth Taylor von Taylor Swift.

Nach ihrem Rauswurf aus der Netflix-Casting-Show Popstar Academy ballert die slowakische Sängerin Adela einen richtig krassen Banger raus. Sie hat sich direkt Star-Produzentin Grimes ins Boot geholt und statt den Kopf so ein bisschen in den Sand zu stecken, gönnt sie uns diesen wirklich mega geilen neuen Track Ain't in L.A. von Adela für euch hier bei Energy Region Stuttgart. Hier gibt's immer die besten neuen Hits. Und Leute, ich mein's wirklich ernst, ich freue mich den ganzen Tag auf diesen Song.

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0: Wir haben es gleich. 15.30 Uhr.
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0: Heute Nachmittag zeigt sich die Energy-Region nochmal von ihrer sommerlichen Seite. Die Sonne schaut ab und an mal vorbei, aber gegen Abend ziehen dann auch schon von Westen immer mehr Wolken durch. Regen ist aber kaum ein Thema, es bleibt nämlich meist trocken. Die Temperaturen erreichen heute in Schopfheim bis zu 25 Grad, in Nagold sind es 24 Grad.
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0: Dann checken wir natürlich auch noch zusammen die Straßen auf der A8 Stuttgart Richtung Karlsruhe zwischen Heimsheim und Pforzheim Nord. Da gibt es ja eine Baustelle, 6 Kilometer Stop and Go an der Stelle. Es dauert hier bis zu einer Viertelstunde länger. Und auf der A5 Frankfurt Richtung Karlsruhe zwischen Karlsruhe Nord und Reihe Karlsruhe. Da haben wir gerade 1 Kilometer Stau wegen auch einer Baustelle auf der A8 hinterm Dreieck Karlsruhe. Ich hoffe auf jeden Fall, ihr kommt ganz gut durch.
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0: Und der gute Fred, der ist natürlich auch da. Was willst du uns denn noch erzählen?
3: Ach du, ich mache einfach direkt mit einem Autothema weiter. Die Deutsche Umwelthilfe checkt ja einmal im Jahr, was unsere Politiker so für Dienstautos haben und wie umweltfreundlich die sind. Insgesamt merkt man da, dass der Trend wieder zu mehr Verbrennern mit ziemlich hohem CO2-Ausstoß geht. Aber immerhin steht unsere Landesregierung im deutschlandweiten Ranking auf Platz 2, direkt hinter Berlin.
0: Und wie steht's mit unserem Cem Özdemir?
3: Ja, ziemlich gut. Von allen Ministerpräsidenten ist unser MP mit seinem elektrischen Mercedes sogar auf Platz 1. Allerdings kann er sich nicht mit Henrike Müller messen. Das ist die Bremer Senatorin für Umwelt, Klima und Wissenschaft und die hat einfach nur ein Fahrrad.
0: Ah ja, okay. Bremen ist aber auch halt viel flacher als Stuggi, ne?
3: Auch wieder wahr. Ich mache gerade noch mit einem Unternehmen weiter, in dem es auch viele Fahrräder gibt und E-Autos und Verbrenner. Die Deutsche Post, beziehungsweise nicht mehr Deutsche Post. Offiziell hieß der Konzern ja seit einer Weile Deutsche Post DHL. Jetzt fliegt Deutsche Post nach über 150 Jahren raus, um alles ein bisschen internationaler aufzustellen. Heißt es jetzt nur noch DHL.
0: Ja gut, ein bisschen schade ist aber schon, Deutsche Post war ja schon auch ein Name.
3: Ja, stimmt, der wird auch nicht ganz verschwinden. Für das Deutschlandgeschäft mit den Briefen wurde direkt eine Tochterfirma gegründet, die weiter den Namen Deutsche Post tragen wird.
0: Okay, da frage ich mich gerade, wofür DHL eigentlich steht, weißt du das?
3: Das sind glaube ich die Gründer von dem Unternehmen. Man denkt ja oft, D ist dann irgendwie wie bei DPD oder so. Aha. Deutschland, nee, ich glaube es sind Dalsey, Hillblum und Lynn oder so.
0: Aha, okay, interessant. Wild irgendwie, hätte ich jetzt nicht direkt gedacht, dass das für Namen steht, wie du sagst, D irgendwie Deutschland.
3: Ja, man kennt das einfach von genug anderen Paketdiensten, gell?
0: Ja, crazy. Naja, wieder mal was dazugelernt und was fehlt da noch? Natürlich wie immer die besten neuen Hits. Perfekter Nachmittag, würde ich sagen.

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Energy Region Stuttgart ist an mit mir, Anna Adamenko, und ich habe hier eine ganz wilde Stellenausschreibung für euch. Rap-Legende Snoop Dogg sucht einen persönlichen Eistester für seine eigene Marke. Und Leute, ohne Spaß, ihr könnt euch jetzt einfach mal melden, ganz egal von wo ihr kommt, und eventuell dürft ihr Eis schlotzen für Snoop Dogg, während ihr eure Bewerbung schreibt. Gönnen wir uns jetzt aber den Song von ihm und Dr. Dre, The Next Episode.

0: Schönen Mittwoch euch allen, Anna Adamenko hier und wir sorgen jetzt für eine richtig geile Stimmung mit den 10 Hits am Stück.
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0: Wir gehen rein in den Nachmittag um 16 Uhr und gleich hören wir Alex Warren mit seiner neuen Nummer Emerald Eyes. Jetzt starten wir aber erstmal durch mit Why Don't You Stay von Nico Santos.

Jeder, der schon mal Energy Stylix Warren ein bisschen länger verfolgt hat, weiß, wie sehr er seine Frau liebt. Ich meine, so gut wie jeder Songtext handelt auch von ihr. Coover heißt die Gute von, ja, die Frau, die von Tag 1 an seiner Seite steht. Diese ehrliche Gänsehaut hört man auch in jeder Note. Hier ist für euch Emerald Eyes von Alex Warren bei Energy Region Stuttgart. Hier gibt's immer die besten neuen Hits.

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15: 16.26 Uhr haben wir.
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15: Der Nachmittag bringt uns in der Energy-Region noch mal einiges an Sonne mit, auch wenn sich zwischendurch mal so ein paar Wolken dazu mogeln. Ja, die gute Nachricht für heute, es bleibt auf jeden Fall erstmal trocken. Morgen wird es dann zwar weniger sonnig, dafür aber immer noch angenehm warm. Gerade haben wir in Bopfingen 23 Grad gemessen, in Mühlacker sind es 24 Grad. Und damit wird es auch schon wieder Zeit, die Straßen zu checken. Vorsicht, auf der A8 Stuttgart Richtung Karlsruhe zwischen Kreuz Stuttgart und Leonberg Ost, da gibt es eine ungesicherte Unfallstelle. Und auf der A5 Frankfurt Richtung Karlsruhe zwischen Karlsruhe Mitte und Dreieck Karlsruhe, da haben wir gerade 2 Kilometer Stop and Go wegen der Baustelle, die ja hinterm Dreieck Karlsruhe auf die A8 führt. Ich wünsche euch auf jeden Fall eine gute und sichere Fahrt. Kommt gut durch.
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15: Und Fred ist mit den neuesten Nachrichten für uns natürlich auch noch am Start.
18: Sowas von am Start und das auch erstmal mit richtig guten Nachrichten, denn in Crailsheim gibt's dieses Jahr knapp 40% weniger Diebstähle aus Autos.
15: Wow, das ist ja super. Wir haben die Crailsheimer das geschafft.
18: Naja, also wenn du jetzt an außergewöhnliche Fallen für Diebe denkst, muss ich dich leider enttäuschen. Nach viel Aufklärung von der Polizei schließen die Crailsheimer jetzt einfach öfter ab.

0: Genau, das war vorher ein echtes Problem. Viele Autos standen da nachts einfach offen rum.
1: Okay, ja gut, ja, vielleicht ist dann ja Knopfdrücken und abschließen der Lifehack des Jahres, ne?
0: Total. Ganz anderes Thema. In Philippsburg stand ja früher ein Atomkraftwerk, wurde ja schon vor einer ganzen Weile abgestellt. Jetzt soll auf dieses Gelände ein großer Batteriespeicher hin. Die ersten Elemente wurden da jetzt die Tage schon angeliefert und verbaut. Wenn die Anlage dann fertig ist, soll die Strom für bis zu 100.000 Haushalte speichern. Das ist nötig, um so Phasen zu überbrücken, wenn Windräder oder Solaranlagen gerade wetterbedingt nicht liefern können. Und wenn das Ding am Ende dann nächstes Jahr fertig ist, soll es einfach der größte Batteriespeicher in ganz Deutschland sein. Ja, oder? Okay, nochmal ganz anderes Thema. Wurde dir im Urlaub schon mal von einer Möwe was geklaut?
1: Nee, aber ich muss ganz kurz sagen, ich fände das ein bisschen witzig, wenn das passieren würde.
0: Es passiert sehr vielen Leuten. Also viele Nord- und Ostsee-Urlauber haben das bestimmt schon erlebt. Aber in England ist es wohl noch schlimmer, wie es ausschaut. Da wurde jetzt mal hochgerechnet. Im Jahr stehlen die Vögel da Essen im Wert von, na, was denkst du?
1: Boah, im Jahr. Die sind schon frech, die Viecher, gell? Mhm. Ich sag jetzt mal, ja, so 200 Euro.
0: Es sind 199 Millionen.
1: Was? Oh, was? Ich dachte kurz, ich liege daran.
0: Die sind dann auch nicht dumm. Die lauern dann so gezielt vor Supermärkten und warten auf ihre Beute.
1: Was ist das denn? Das sind die klügsten Diebe. Ich sag's dir so, wie es ist.
0: Ja, stimmt. Also ja, direkt
1: die klauen nichts aus den Autos.
0: Direkt nach den Leuten im Louvre vielleicht.
1: Ja, oh mein Gott, stimmt. Da hast du recht.

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1: Immer die besten neuen Hits gibt es bei Energy Region Stuttgart und dazu zählt seit einigen Jährchen auch das DJ-Duo You Not Us. Kennengelernt haben die sich, ja, ganz unspektakulär, bei der Uni, bevor ihr gemeinsamer Remix von Supergirl dann irgendwann mal steil gegangen ist. Seitdem sind die zwar, ja, ein paar Jährchen so vergangen, aber geile Musik gibt es natürlich trotzdem. Hier ist Flipside von You Not Us für euch.

0: Gleich haben wir es 17 Uhr und es geht so langsam aber sicher Richtung Feierabend mit Energy Region Stuttgart und mir, Anna Adamenko. Hey!
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0: Und Leute, was passt denn bitte besser dazu als die 10 Hits am Stück? Gleich mit My Body Isn't Ready von Samber. Jetzt heizt hier aber noch Tampa City mit Self-Aware die Bude ein.

Wenn selbst die Pop-Ikone unserer Zeit, Taylor Swift, dir einen Brief schreibt, dann weißt du, du hast alles erreicht. Genauso war es tatsächlich auch bei Somber. Taylor Swift hat ihm persönlich einen handgeschriebenen Brief geschickt, um sein Talent zu loben. Sombers einziger trockener Kommentar im Interview dazu: Der Brief hat extrem gut gerochen. Alles klar, Somber. Gut zu wissen. Hier ist My Body Isn't Ready von ihm bei Energy Region Stuttgart mit mir, Anna Adamenko. Viel Spaß!

0: Sag mal, Fred, bist du in der Sonne gewesen oder warum läuft dir der Schweiß von der Stirn?
1: In der Sonne gelegen? Entschuldigung, also ich habe mich vorbereitet.
0: Ja, sag mal, worauf?
1: Na, darauf.

0: Eimsbüttel ein sauberes 5:0 rausgeholt. Boah. Und heute Abend muss dann noch der letzte Bundesligist auf dem Platz beweisen, was er drauf hat. Nämlich der FC Bayern München gegen den VfL Osnabrück.
1: Jetzt mal ganz kurz unter uns, wo Kollege Marco nicht da ist. Wie witzig wäre es denn, wenn Bayern jetzt schon rausfliegt?
0: Na, jetzt mal ganz unter uns. Es wäre super witzig. Aber das ist nicht das einzige Sportevent heute Abend. Auch unsere Wild Boys müssen ran. Der TVB Stuttgart ist in Hamburg zu Gast.
1: Das ist doch schon das zweite Spiel diese Saison, oder?
0: Richtig. Das erste haben sie ja schon gewonnen. Also hoffen wir mal, dass da heute eine Strähne draus gemacht wird. Was ist dein Tipp?
1: Ich sag, das wird ein stabiles 30-27. Ja.
0: Würde ich sagen, nehmen wir so.
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1: Wir haben 17.27 Uhr.
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1: Sonne und Wolken teilen sich heute Nachmittag den Himmel, wobei so langsam auch die Wolken die Oberhand gewinnen. Viel passiert daraus aber nicht. In den meisten Teilen der Energieregion bleibt es nämlich trocken. Mit maximal 27 Grad, die wir bekommen. Gerade in Freiberg 24 Grad gemessen, in Gaggenau sind es 25 Grad.
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1: Und dann checken wir natürlich auch noch zusammen die Straßen auf der A8 Karlsruhe Richtung Stuttgart zwischen Pforzheim West und Pforzheim Ost. Huch, haben wir eine Baustelle. Da haben wir 4 Kilometer Stau und es dauert bis zu einer Viertelstunde länger. Und auf der A81 Stuttgart Richtung Singen zwischen Hildritzhausen und Gärtringen. Da hat's gekracht. Es läuft eine Unfallaufnahme auf der linken Spur und es gibt 2 Kilometer Stau. Ich hoffe auf jeden Fall, dass ihr ganz gut durchkommt und immer schön die Augen offen halten, ne?
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1: Und der gute Fred erzählt uns natürlich noch, was so sonst so in der Energy-Region los ist.
2: Natürlich. Erstmal in Karlsruhe. Da soll auf dem Campus vom KIT ein neues KI-Rechenzentrum entstehen. Mhm. Damit soll für Forschende und öffentliche Einrichtungen in ganz Baden-Württemberg eine bessere digitale Infrastruktur geschaffen werden. Und dann wird da direkt noch eine zweite Fliege mit der Klappe geschlagen, weil die Wärme, die da entsteht, weil wenn so viele Rechner, das wird heiß, ja. Kennen wir alle, die soll genutzt werden, um die Gebäude außenrum zu heizen.
1: Ja, clever, Mensch. Wann ist das Ganze fertig?
2: Wenn alles nach Plan läuft, 2029. Und ich mache direkt weiter in Oberschwaben. Da melden mehrere Naturschutzzentren gerade erhöhte Gefahr für Moorbrände. Gerade bei Bad Buchau und Bad Wurzach merkt man da noch die Folgen von diesem sehr heißen, trockenen Sommer. Das Problem ist, dass die Brände in trockenen, torfhaltigen Moorböden ziemlich lang so unbemerkt vor sich hinschwelen können.
1: Okay, also wäre mehr Regen ziemlich gut.
2: Ja, völlig richtig erkannt, Anna Adamenko. Und das ist ja ein generelles Problem gerade. Auch die Landwirte haben unter der Hitze gelitten. Das hat man heute auch in der Erntebilanz gesehen, die der Landwirtschaftsminister Rainer vorhin vorgestellt hat. Deswegen wurden da auch Finanzhilfen für Bauern angekündigt. Die sollen vor allem leichter an günstige Darlehen kommen, um ihre Mehrkosten zu decken.
1: Ja, mein Gott, vielleicht wird der Herbst ja auch besser, weißt du? So leckere Äpfel. Ich freue mich schon auf Äpfel.
2: Äpfel und Kürbisse.
1: Oh, auch super. Mein Gott, ich kann es kaum erwarten. Der Herbst.
2: Ja.
1: Bringt auch tolle Sachen mit sich. Und jetzt bringt Energy Region Stuttgart euch auch noch wie immer die besten neuen Hits mit. Hier ist Shakira und Burna Boy für euch.

0: Immer die besten neuen Hits gibt's bei Energy Region Stuttgart und wie immer auch was Fettes zum Abstauben diese Woche bei Energy Radio Tabu.
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0: Wir gehen rein in die dritte Runde für diese Woche von Energy Radio Tabu und die zockt mit mir heute der gute Michael aus Benningen. Hallo.
2: Hallo, grüße dich.
0: Und du bist gerade wo?
2: Ich bin gerade im Luftfahrtzentrum in Stuttgart.
0: Aha, okay, also auf jeden Fall unterwegs.
2: Ja, momentan stehe ich, aber ich bin eigentlich jeden Tag zu Hause im Nahverkehr.
0: Unglaublich, ja, wenn man so viel unterwegs ist, da verdient man auch ein tolles Wochenende und im besten Fall in der Thermen- und Badewelt Sinsheim. Dafür gibt es nämlich heute einmal zwei Tickets zu gewinnen, wenn du den Highscore knackst.
2: Okay, ich denk mich mal an.
0: Ja, dann machen wir das doch direkt. Du hast 45 Sekunden Zeit ab jetzt. Filderkraut, was ist das genau für eine Art von Essen?
2: Sauerkraut.
0: Nee, also anderes Wort?
2: Weiter.
0: Okay, wenn du irgendwo hingehst, dann brauchst du meistens dafür ein...
2: Ticket.
0: Richtig. Das haben Engel, haben sowas, damit kann man fliegen. Ja, richtig. Es gibt einen Feiertag, da tut man seine Freunde verarschen.
2: Weiter.
0: Da leben ganz viele Kühe, Schweine, wie nennt man das?
2: Bauernhof.
0: Nee, genauer, das ist so ein Bereich.
2: Weide.
0: Nee, ist ein abgeschlossener Bereich.
2: Stall.
0: Richtig, da läuft man drüber, ist im Straßenverkehr.
2: Brücke, Seefahrzeit.
0: Richtig, und deine Zeit ist auch schon rum.
2: Oi, schade.
0: Michele, 4 Punkte waren das. So schlecht war es tatsächlich nicht. Wir hätten 6 knacken müssen. Das ist nämlich bisher der Highscore.
2: Ja, ich hab, ja.
0: Aber Michele, vielleicht beim nächsten Mal. Und ich wünsche dir jetzt auf jeden Fall eine gute Weiterfahrt.
2: Mille grazie.
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Rapper Quavo von den Migos hat in einem Interview verraten, dass er unbedingt wieder nach Deutschland kommen will, um ordentlich zu feiern. Ich sag nur dazu, dass alle Energy Stars immer willkommen sind bei uns im Ländle. Wir empfangen alle mit offenen Armen. Und in der Zwischenzeit hören wir Strip That Down von Liam Payne und Quavo bei Energy Region Stuttgart.

0: Leute, so langsam neigt sich der Tag auch schon dem Ende zu. Aber wir genießen die letzten Stunden noch mit den 10 Hits am Stück.
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0: Anna Adamenko hier für euch und Tiffany Harris gönnt uns gleich ihre Nummer Find Me und mit denselben Frauenpower legt jetzt Taylor Swift los mit Elizabeth Taylor.

besten neuen Hits gibt's bei Energy Region Stuttgart und für viele von denen ist Tiffany Harris tatsächlich auch verantwortlich, zumindest bevor sie selbst mal am Mic stand. Sie hat Tracks für Giganten wie Tokyo Hotel, Steve Aoki oder auch Armin van Buuren geschrieben. Jetzt gehört das Scheinwerferlicht, aber ganz alleine ihr Find Me ist ihr neuer Track und den gibt's jetzt hier für euch bei Energy Region Stuttgart.

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2: An diesem Mittwochfeierabend, erster Mittwochfeierabend im September. Und 100 Euro kannst du jetzt mal direkt zum Monatsstart gewinnen. Ziemlich praktisch, ne? 100 Euro kriegst du, wenn du weißt, was hier rauskommt.
3: Herr Schmidt bekommt von seinem Arzt 3 Tabletten, die er einzeln im Abstand von 30 Minuten einnehmen soll. Wie lange reichen die 3 Tabletten?
2: Herr Schmidt bekommt von seinem Arzt 3 Tabletten, die er einzeln im Abstand von 30 Minuten einnehmen soll. Also wie lange reichen denn jetzt diese 3 Tabletten? Wer das weiß, gewinnt die 100 Euro jetzt unter der 0137 90 30 200. Das ist die Gewinnernummer, 0137 90 30 200. 50 Cent aus allen deutschen Netzen. Und vorher noch ein paar Regeln. Mitmachen bitte ab 18, an Minderjährige werden keine Gewinne ausgezahlt. Jeder Anruf kostet 50 Cent aus allen deutschen Netzen. Bitte darauf achten, dass nicht jeder Anruf, der Kosten produziert, auch automatisch ins Studio gelangt. Gewinnchancen im Leitungsspiel 1 zu 200.000. Parallel dazu kann die Redaktion jederzeit ausgewählte Anrufer per Zufallsprinzip direkt ins Studio durchstellen. Die Teilnahmebedingungen sind auf cashquiz.de zu finden. Dort sind dann später auch alle Lösungen und Gewinner notiert und ein Spiel dauert maximal bis Sendungsende. 100 Euro gehen raus und das netto und steuerfrei. Hier nochmal die Frage. Herr Schmidt bekommt von seinem Arzt 3 Tabletten, die er einzeln im Abstand von 30 Minuten einnehmen soll. Wie lange reichen diese 3 Tabletten? 100 Euro gehen raus und das unter der 0137 90 30 200. 0137 90 30 200 für 50 Cent aus allen deutschen Netzen mit Leitung 2. Bist du dann live hier in der Show? Und live in der Show ist auch der Mirko. Ich grüße dich.
4: Hallo, guten Abend.
2: Tja, 100 Euro gehen raus. Jetzt ist natürlich zum Monatsanfang die spannende Frage, wann kann man das Geld dann auf dem Konto haben?
4: Du, in wenigen Stunden schon, zwar heute Abend und zwar per Echtzeitüberweisung.
2: Mega, also hol dir gerne das Geld. 100 Euro gehen hier raus, hast du heute Abend noch auf dem Konto. Und das am 2. September, da wo alles vom Konto runtergegangen ist, ist doch ein ziemlich praktischer Service.
4: Hammer. Ja?
2: Da klingelt es auch schon durchgestellt mit dem Chance-Button. Hallo, wer ist denn da?
5: Hallo, hier ist der Luca.
2: Hi, Luca, grüß dich. Was kommt denn raus?
5: Hallo, eine Stunde.
2: Das ist richtig.
4: Ja. Jawohl.
2: Luca, hast du recht und damit 100 Euro gewonnen. Herzlichen Glückwunsch.
5: Vielen, vielen Dank. Ich freue mich sehr.
2: Sehr gerne. Bleibst du bitte am Telefon? Ganz viel Freude mit dem Geld oder machen wir so weiter, oder?
4: Mit den nächsten 100 Euro, exakt.
2: Jawohl, nächsten 100 Euro und zwar für diese Frage.
3: Ein Mann hat 6 Töchter. Jede davon hat einen Bruder. Wie viele Kinder hat der Mann insgesamt?
2: Ein Mann hat 6 Töchter und jede davon hat einen Bruder. Wie viele Kinder hat der Mann also insgesamt? Nochmal kurz sacken lassen für 100 Euro. Ein Mann hat 6 Töchter, jede davon hat einen Bruder. Wie viele Kinder hat der Mann also insgesamt? Ja, wer das weiß, holt sich 100 Euro wieder ab unter der 0137 90 30 200 0137 90 30 200 50 Cent aus allen deutschen Netzen. Komm gerne zu uns. Hier nochmal die Frage für 100 Euro, die du heute Abend noch auf dem Konto haben wirst. Versprochen.
3: Ein Mann hat 6 Töchter. Jede davon hat einen Bruder. Wie viele Kinder hat der Mann insgesamt?
2: 0137 90 30 200 ist die Gewinnernummer. 0137 90 30 200. 50 Cent aus allen deutschen Netzen, aber bitte mach's nicht wie Lars, der meinte in der vorhergehenden Sendung schon mal das. Was ist dein Ergebnis?
5: Ja, 36.
2: Was?
4: Was?
2: 36 Kinder hat der Mann.
4: Wow.
5: Naja, also 6 Schwestern, jede 6, ja, das sind dann 36, 6 mal 6, 36.
2: Also du merkst, glaube ich, auch schon selber, dass du ein bisschen durcheinander kommst. Hör dir die Frage bitte nochmal an, weil das ist leider gar nicht richtig. Also absolut nicht richtig. Nicht 6 mal 6 rechnen. Also das ist nicht richtig. Es sind nicht 36 Kinder, die da rauskommen. Wirklich gar nicht. Also
4: Mirko, das ist ein bisschen viel. Ja. Wir verdoppeln den Gewinn. Es gibt jetzt 200 Euro für die richtige Lösung. 200 Euro, jawohl.
2: Doppelter Gewinn, 200 Euro mitzunehmen unter der 0137 90 30 200. 50 Cent aus allen deutschen Netzen. Nochmal ganz schnell die Frage. Bitte.
3: Ein Mann hat 6 Töchter. Jede davon hat einen Bruder. Wie viele Kinder hat der Mann insgesamt?
2: 0137 90 30 200 0137 90 30 200 50 Cent aus allen deutschen Netzen mit Leitung 2 bist du live hier in der Show. 6 Töchter hat ein Mann, jede davon hat einen Bruder. Wie viele Kinder hat der Mann also insgesamt? So, jetzt die Lösung bitte. 200 Euro möchten bitte rausgehen. Aber auch nicht an Claudi, die meinte nämlich in einer anderen Sendung auch schon mal das.
6: Was kommt denn nun raus?
7: Ein Sohn.
6: Momentchen, warum denn ein Sohn?
7: Nö, einen Sohn hat er.
6: Nee, also Robin, da können wir glaube ich sagen, das ist nun wirklich nicht richtig. Also ich bin überrascht. Nein, das stimmt nicht.
4: Das kann ja nicht sein, zwischen 6 Töchtern. Das geht ja nicht.
2: Also 36 war zu viel, 1 ist zu wenig. Halten wir das bitte mal fest. Mirko, bitte.
4: So, komm. Butter bei die Fische, ich verdoppel die 200. Es gibt 400 Euro Garantiegewinn. Jetzt gewinnen, heute noch kassieren.
2: Du hast gerade einfach verdoppelt, ne?
4: Hab ich gemacht.
2: Das gibt Ärger mit dem Spielechef.
4: Mir doch egal.
2: 400 Euro unter der 0137 90 30 200 0137 90 30 200 50 Cent aus allen deutschen Netzen. Hier ist nochmal die Frage, bitte. Spaß beiseite, was kommt raus?
3: Ein Mann hat 6 Töchter. Jede davon hat einen Bruder. Wie viele Kinder hat der Mann insgesamt?
2: Und den Gewinn hast du heute Abend noch auf dem Konto. Heute Abend noch 400 Euro auf dem Konto haben. Das ist eine richtig coole Sache. Mit Leitung 2 bist du live hier in der Show. 0137 90 30 200 0137 90 30 200 50 Cent aus allen deutschen Netzen. Ein Mann hat 6 Töchter, jede davon hat einen Bruder. Wie viele Kinder hat der Mann also insgesamt? Auch Lilly war in der vorherigen Sendung schon mal da und meinte das.
6: Sag die Lösung.
8: Jo, 12.
6: Du bist gerade wahrscheinlich unterwegs oder so. Sag nochmal bitte.
8: Ja, ich bin gespannt, dass ich, 12? Ne, 6, mal 2 macht 12. Logisch.
6: Ja, es wird leider nicht besser, du. Lili, es tut mir leid, es ist falsch.
4: So einfach geht's doch auch nicht.
2: Es sind nicht 12 Kinder. Freunde, hört euch bitte die Frage an. Das Geld wird rausgehen. Es soll aber auch bitte jetzt rausgehen und nicht erst in 2 Minuten.
4: Also Mirko, bitte, wer hat das raus? Ich lege nochmal 100 Euro extra obendrauf. 600 Euro für die richtige Lösung.
2: 600 Euro gewinnst du jetzt live unter der 0137 90 30 200. SOS an dieser Stelle, 600 Euro werden rausgehen live im Radio. 0137 90 30 200. 50 Cent aus allen deutschen Netzen. Ein Mann hat 6 Töchter und jede davon hat einen Bruder. Wie viele Kinder hatten der Mann insgesamt? Für 600 Euro, die jetzt rausgehen werden, versprochen, garantiert sogar, heute Abend noch auf dem Konto am 2. September. Wir brauchen die Lösung, bitte, Freunde. Auch Jonas war schon mal in einer anderen Sendung da und meinte das.
6: Was ist deine Lösung, bitte?
9: 6 Brüder sind.
6: 6 Brüder?
9: Söhne.
6: Was? Brüder, Söhne, was denn nun?
9: 6 Söhne.
6: 6 Söhne. Du bist dir sicher und ich bin mir sicher, das ist leider falsch. Es tut mir leid.
2: Wir fragen auch nicht nach den Söhnen oder den Töchtern. Wir fragen, wie viele Kinder hat der Mann insgesamt? Das ist die einzige Frage.
4: Das ist die Frage, exakt so. Jetzt reicht's mir. Ich gebe die Runde noch einmal frei. Ich will hier keine falsche Antwort mehr hören. Mir reicht's. Es gibt 750 Euro. 750 Euro Garantiegewinn für die richtige Lösung.
2: 0137 90 30 200 0137 90 30 200 50 Cent aus allen deutschen Netzen und du bist mit Leitung 2 sofort live bei uns hier in der Show. Wer kann uns bitte sagen, was hier rauskommt?
3: Ein Mann hat 6 Töchter. Jede davon hat einen Bruder. Wie viele Kinder hat der Mann insgesamt?
2: 4 falsche Antworten haben wir gehört. 36 Kinder war eine Antwort. 12 Kinder hat die Lilly gesagt. Das stimmt auch nicht. 6 Töchter hat ein Mann und jede davon hat einen Bruder. Also wie viele Kinder hat denn der Mann insgesamt? Das muss doch einer raushauen.
4: Au Backe. Ja, wer löst das Ding denn jetzt hier? Okay, Leitung 2 ist frei, die wartet. Es gibt 1.000 Euro.
6: Ist nicht
4: jetzt kein Spaß.
6: Ist nicht
4: 1.000 Euro Garantiegewinn. Die gehen heute noch raus per Echtzeitüberweisung.
2: So, die 1.000 Euro möchten bitte jetzt rausgehen. Bitte keine 60 Sekunden mehr warten, sondern jetzt auflösen, damit wir dieses Spiel bitte jetzt bis 18.39 Uhr gelöst haben. Bitte. Bitte, bitte. Wenn es jemand raus hat und weiß, wie viele Kinder da rauskommen, bitte diese Nummer wählen für 1.000 Euro. 0137 90 30 200 0137 90 30 200. 50 Cent aus allen deutschen Netzen. Leitung 2 ist geschaltet. Mit der kommst du live zu uns in die Show. Hoffentlich hören wir da jetzt ein letztes Mal rein in die Frage, was ist die Lösung?
3: Ein Mann hat 6 Töchter. Jede davon hat einen Bruder. Wie viele Kinder hat der Mann insgesamt?
2: Und die richtige Lösung bringt dir jetzt. Wie viel Geld nochmal? Ich glaub's nicht.
4: Satte 1.000 Euro Garantiegewinn. Netto steuerfrei. Ja. Heute Abend in wenigen Stunden schon auf deinem Konto. Jemand da? Leitung 2 grün?
6: Nee. Keine
4: Ahnung. Ich verdoppel jetzt die Gewinnchance. Mir reicht's. Leitung 3 kommt mit oben drauf. 2 Leitungen führen jetzt zu uns. 1.000 Euro mit der doppelten Gewinnchance.
2: Und bitte nicht nochmal die Antwort 12 sagen. Wir hatten schon mal eine Sendung, da kam die Antwort 12 zweimal. 12 ist nicht richtig. 0137 90 30 200. Einer, der noch nicht Feierabend im Kopf gemacht hat, wer kann das auflösen bitte? 0137 90 30 200. 50 Cent aus allen deutschen Netzen. Es geht um 1.000 Euro. Das Geld wird rausgehen. Das bleibt nicht bei uns. Wir sind auf Gewinnersuche und zwar in diesem Moment. Einer bitte, der uns sagen kann, was hier die Lösung ist. Bitte.
3: Ein Mann hat 6 Töchter. Jede davon hat einen Bruder. Wie viele Kinder hat der Mann insgesamt?
2: Nicht 12, nicht 6, nicht ein Kind. Was ist es denn nun für 1.000 Euro?
4: 6? Wieso 6?
6: Ich verstehe es auch nicht.
4: Oh, okay, ich werde nervös. Fange ich an zu stottern, das kennst du bei mir, ne? Ich verdoppel jetzt die doppelte Gewinnchance. Heißt, ich gebe Leitung 4 und 5 dazu. Liebe Leute, 1.000 Euro warten. Leitung 2, 3, 4, 5 sind offen. Nebeneinander, 4 Leitungen jetzt hier gewinnen.
2: 4 Studioleitungen sind jetzt auf grün. Herzlichen Glückwunsch, du gewinnst unter der 0137 90 30 200. 0137 90 30 200. 50 Cent aus allen deutschen Netzen. 4 Studioleitungen sind jetzt geöffnet. Triff eine dieser 4 Leitungen. Du kommst direkt zu uns in die Show rein und kannst hier 1.000 Euro gewinnen. Das Geld wird rausgehen auf jeden Fall. 4 Leitungen sind jetzt geöffnet. Noch keiner da. Bitte jetzt ändern. Bitte jetzt zu uns in die Show kommen. Wenn der Mann 6 Töchter hat und jede davon einen Bruder, wie viele Kinder hat der Mann? Also insgesamt 0137 90 30 200. 0137 90 30 200. 50 Cent aus allen deutschen Netzen und die Regie will uns so langsam den Saft abdrehen.
4: Hast du mal auf die Uhr geschaut? Die haben recht, die Kollegen, die haben recht. Jede Sekunde kann es soweit sein. Ich gebe jetzt Glücksleitung 13 dazu. Ich erhöhe jetzt so lange die Gewinnchance, bis jemand 1.000 Euro mitnimmt. Fünffache Leitungschance. Leitung 2, 3, 4, 5 und die 13.
2: Und damit jetzt 5 Studioleitungen. Für dich geöffnet, triff eine dieser 5 Leitungen, du kommst direkt zu uns in die Show rein und gewinnst jetzt 18.42 Uhr, es muss klingeln, bitte mach der Sendung ein Ende, damit wir endlich wieder Musik spielen können, bitte mach der Quizfrage ein Ende und hol dir jetzt gleich 1.000 Euro nach Hause. Ist kein Witz, hol dir jetzt gleich 1.000 Euro auf dein Bankkonto, denn das Geld ist innerhalb der nächsten Stunden schon auf dem Konto. 0137 90 30 200, 0137 90 30 200, 50 Cent aus allen deutschen Netzen. Das ist die Frage. Ein letztes Mal hören wir rein. Was kommt raus?
3: Ein Mann hat 6 Töchter. Jede davon hat einen Bruder. Wie viele Kinder hat der Mann insgesamt?
2: So, und damit kommt die Abschlussmusik. Wir brauchen die richtige Lösung, die nicht 12 lautet, die nicht 1 oder 36 lautet. Richtige Lösung bringt richtige 1.000 Euro jetzt. Kommt, letzte Amtshandlung,
4: immer bitte. Immer noch niemand da. Ich wollte eigentlich eine Leitung dazu geben. Okay, gebe ich 2 eben dazu. Achtung, Leitung 17 und 18, damit ab jetzt. Die 7-fache Leitungschance zu satten 1.000 Euro, die du jetzt gewinnen kannst. Und das Geld geht heute Abend noch raus. Mit dem nächsten Anruf könnte es klappen.
2: 7 Studioleitungen sind jetzt geöffnet. Triff eine dieser 7 Leitungen. Du kommst direkt ohne Umwege zu uns in die Show und gewinnst jetzt gleich in wenigen Sekunden 1.000 Euro. Und das unter der 0137 90 30 200. 0137 90 30 200. 50 Cent aus allen deutschen Netzen. 1.000 Euro heute gewinnen, heute kassieren. Wenn ein Mann 6 Töchter hat und jede davon einen Bruder, wie viele Kinder hat der Mann insgesamt? Die richtige Lösung brauchen wir bitte jetzt, weil die Regie sagt, die Sendung hier ist in wenigen Augenblicken zu Ende. 1.000 Euro gehen raus. SOS, 1.000 Euro an dieser Stelle. Wer uns sagen kann, wie viele Kinder der Mann nun insgesamt hat, gewinnt das ganze Geld. Noch keiner da, ne?
4: Und das wird sich ändern, wenn ich jetzt nochmal 3 Leitungen oben drauf gebe. Die 22, 23, 24. Die letzten Sekunden laufen mit der besten, mit der 10-fachen Gewinnchance 1.000 Euro.
2: Beste Gewinnchance und jetzt brauchen wir dich im großen Finale, bitte. Nicht aufgeben, bitte jetzt auflösen, die Sendung wird gleich beendet. Die Sendung wird von unserer Regie gleich beendet. Es wird vorher aber noch ein Klingeln geben, es wird vorher noch einen 1.000-Euro-Gewinner geben, auf jeden Fall. Das Geld bleibt nicht bei uns. 0137 90 30 200 0137 90 30 200 50 Cent aus allen deutschen Netzen. Ein Mann hat 6 Töchter und jede davon hat einen Bruder. Wie viele Kinder hat der Mann insgesamt? 0137 90 30 200 50 Cent aus allen deutschen Netzen. Okay, Update aus der Regie, die sagt uns, in 120 Sekunden wird die Sendung beendet.
4: Eben, 120 Sekunden, es wird garantiert klingeln. Liebe Leute, ich darf es eigentlich nicht, ich mach's trotzdem. Ich gebe nochmal 3 Leitungen oben drauf. Die 28, 33 und sogar die 34. Heißt, 13 Leitungen, 13-fache Gewinnchance zu 1.000 Euro. Jetzt gewinnen und heute Abend noch kassieren.
2: Und das unter der 0137 90 30 200 0137 90 30 200 für 50 Cent aus allen deutschen Netzen. Ein Mann hat 6 Töchter und jede davon hat einen Bruder. Also, wie viele Kinder hat der Mann insgesamt? Keine 110 Sekunden mehr. Es müsste eigentlich jetzt an dieser Stelle klingeln. An dieser Stelle müssten wir eigentlich auch schon die Abmoderation machen der Sendung.
4: Absolut.
2: Alles nicht möglich, weil noch keiner da ist. Unter der 0137 90 30 200 0137 90 30 200 50 Cent aus allen deutschen Netzen. Mirko, wir brauchen bitte jetzt ein Klingeln.
4: 60 Sekunden, 13-fache, damit beste Gewinnchance. 1.000 Euro gehen hier garantiert raus. Achtung, jetzt die Chance nutzen.
2: 13 Studioleitungen sind geöffnet unter der 0137 90 30 200 0137 90 30 200 50 Cent aus allen deutschen Netzen nach 4 falschen Antworten, die wir gehört haben. Letzten 60 Sekunden. Wer weiß, was hier rauskommt.
3: Ein Mann hat 6 Töchter. Jede davon hat einen Bruder. Wie viele Kinder hat der Mann insgesamt?
2: 0137 90 30 200 0137 90 30 200 50 Cent aus allen deutschen Netzen. Und wenn du dann gleich eine dieser 13 Leitungen triffst, kommst du direkt zu uns in die Show. Du hörst unsere Stimme im Telefon und dann bitte nicht auflegen für 1.000 Euro, die du wann auf dem Konto haben wirst?
4: Heute Abend, in wenigen Stunden per Echtzeitüberweisung.
2: Heute Abend noch, am 2. September. 0137 90 30 200 0137 90, 30, 200, 50 Cent aus allen deutschen Netzen. Richtige Lösung bringt richtige 1.000 Euro und das netto und steuerfrei. Heute Abend noch bei dir auf deinem Bankkonto. Oh. Mit dem Chance-Button, wer ist denn da? Hallo?
10: Hallo, hier ist die Manu.
2: Manu, was kommt raus bitte?
10: 7.
2: Ja, natürlich, es sind 7 Kinder.
4: Ja.
2: Und damit hast du jetzt 1.000 Euro gewonnen. Herzlichen Glückwunsch.
10: Oh, geil.
2: Kannst du es nicht fassen, zurecht. Bleib am Telefon.
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1: Anna Damenko hier für euch bei Energy Region Stuttgart um 19 Uhr und ihr wisst, was das heißt. Es gibt die 10 Hits am Stück und wir sind mittendrin. Gleich gönnen wir uns Energy Star Ray Dalton mit seiner Nummer Go Dead High. Jetzt aber erst noch Why Don't You Stay von Nico Santos.
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Energy läuft mit immer den besten neuen Hits und für Energy Star Ray Dalton ist Musik machen einfach eine echte Leidenschaft. Melodien treffen ihn wie aus dem Nichts, ob unter der Dusche, im Gym oder eben einfach mal kurz beim Spaziergang. Go That High ist genau so ein schönes Beispiel dafür und genau den Track hören wir jetzt zusammen. Ich bin Anna Adamenko, schön, dass ihr dabei seid.

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2: Fred, sag uns doch mal, was los ist in der Energy-Region.
3: Gerne doch. Gestern hat für viele Azubis in der Energy-Region die Ausbildung gestartet, aber es sind auch viele Lehrstellen unbesetzt geblieben, was immerhin gut sein kann für alle, die ja, so ein bisschen spät dran sind. Häufig ist es nämlich auch noch später möglich, in die Ausbildung zu starten. Dafür hilft es zum Beispiel, einfach mal direkt bei Betrieben vorbeizuschauen und zu fragen, wie es aussieht. Oft geht das dann auch noch den ganzen September über ziemlich problemlos.
2: Guter Tipp auf jeden Fall. Und denen, die jetzt eine Stelle haben, ganz viel Erfolg.
3: Ja, und was den September über auch noch geht, ist die Freibadsaison. Viele Bäder haben ihre Saison nämlich dieses Jahr einfach ein bisschen verlängert. Ist ja klar bei dem Wetter gerade. Da kann man super nochmal baden gehen. Und insgesamt dürfte es wenig überraschend sein, dass man in vielen Freibädern in der Energy-Region auf eine Rekordsaison zurückschauen kann. Die Betreiber melden Besucherzahlen, die man schon teilweise seit Jahrzehnten nicht mehr erreicht hatte.
2: Ja, gut, also viel anderes konnte man jetzt bei dem Wetter auch nicht machen.
3: Ja, stimmt. Und noch ganz andere Geschichte. Wir hatten es ja in den letzten Wochen immer wieder mal, dass es Vorfälle gab, bei denen sich KI-Chatbots als Hacker selbstständig gemacht haben. Unter anderem hatte sich ChatGPT bei einem Test Zugang zum Internet verschafft und mehrere Dienste angegriffen. Deshalb greift OpenAI, also das Unternehmen hinter dem Chatbot, jetzt durch. Ein neues Modell von Chatty soll schädliche Cyberanfragen zuverlässiger ablehnen.
2: Gute Sache auf jeden Fall. Vielen Dank für dein Update, Fred.
3: Sehr gerne.
2: Du hältst uns wie immer weiter auf dem Laufenden. Und ansonsten gibt's jetzt wie immer die besten neuen Hits mit Tame Impala und Jenny, Dracula.
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0: Julia.
1: Um 20 Uhr an diesem Mittwoch, an dem ich gleich herausragende Nachrichten für euch habe. Wir übernehmen nämlich für ein Jahr lang komplett eure Miete. Der fairste Deal im Radio, wie das alles geht, das verrate ich euch gleich. Vorher noch J-Lo, die vermutlich nicht mehr zur Miete lebt, mit Save Me Tonight und immer den besten neuen Hits.

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Den immer jungen Milo hören wir jetzt hier bei Energy an diesem Mittwochabend. Freue mich sehr, dass ihr mit dabei seid, der seinem belgischen Kollegen und Landsmann gesagt hat, komm, ich reiche dir die Hand, Mr. DJ-licious, produziere mich. Forever Young ist dabei rausgekommen, hören wir jetzt immer die besten neuen Hits.

0: Immer die besten neuen Hits. Hat er hier bei Energy gleich mit Tyler für euch. Außerdem Benson Boone und Shakira macht den Anfang.
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0: Euer Feierabend hier bei Energy. Ich bin Julian. Schön, dass ihr mit dabei seid. Jeder wird musikalisch anders sozialisiert. Ne? Bei mir war es Blink 182, Angels on Airwaves. Dann kam irgendwie Deutschrap dazu. Also sehr so diese Independent, Bon Iver, The National Richtung. Man hat irgendwie so seine Bubble, in die man so reinkommt. Umso wichtiger ist es aber, dass man immer auch offen bleibt, andere Genres auszuchecken. 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

Immer die besten neuen Hits. Hört euch hier bei Energy Mittwochabend. Das ist Ich bin Julian. Schön, dass ihr mit dabei seid. Gleich Ray Garvey für euch. Außer dem Topic On Milo macht den Anfang.

Gavi hören wir jetzt hier bei Energy Mittwochabend. Ich bin Julian, freue mich, dass ihr mit dabei seid. Ray Gavi ist ja Ire. Ne? Man hört ja so ein bisschen raus, wenn er Deutsch spricht, dass da was Britisches mit dabei ist. Und das ist fantastisch, weil Ray Gavi ist in seiner Heimat Irland eigentlich überhaupt nicht bekannt. So, der ist ein krasser deutscher Star. Rayman, seine vorherige Band mit Supergirl, ja auch vor allen Dingen in Deutschland sehr erfolgreich. Und da ist er geblieben. Ne? Fühlt sich wohl. Lebt in Berlin, arbeitet hier, Sympathieträger und auch musikalisch wahnsinnig erfolgreich. Rivers hören wir jetzt von ihm gemeinsam mit Imran und immer den besten neuen Hits. 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
1: Um 21 Uhr an diesem Mittwoch, an dem in Venedig aktuell gerade heute frisch die Filmfestival oder das Filmfestival losgegangen ist. Wer aus deutscher Sicht mit dabei ist und warum das Filmfestival sehr vielversprechend daherkommt, das klären wir alles gleich vor. Jetzt noch Turn the Lights Off, Chasté und immer die besten neuen Hits.

So, und jetzt kommt endlich mal ein bisschen Glamour in diese Sendung, obwohl ich da bin. Sachen gibt's. Energy ist an bei euch in diesem Mittwochabend. Wir schauen nämlich nach Venedig. Da gehen heute die Filmfestspiele los. Eins der wichtigsten Festivals der Welt. Es gibt drei Highlights mindestens. Der Must-See-Film heißt Primetime. Robert Pattinson spielt den zwielichtigen Journalisten. Nach einer wahren Begebenheit. Hohe Oscar-Chancen werden von Experten diesem Film eingeräumt. Ab Ende September können auch wir den im Kino sehen. Dann ist das zweite Highlight die Gästeliste. Penelope Cruz mit dabei, Dakota Johnson, Pamela Anderson, deutsche Stars auch vertreten, nämlich Emilia Schüle und Luna Wedler. Und ein drittes Highlight, George Clooney wird für sein Lebenswerk geehrt. All das findet statt in den nächsten Tagen in Venedig und dann hoffentlich auch bald bei uns auf den

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Delta Goodrem hören wir jetzt hier bei Energy. Eine Australierin, die, so ehrlich muss ich sein, ich vor Mai gar nicht kennengelernt habe. Da tue ich ihr natürlich Unrecht, das ist mein Unwissen, denn in ihrer Heimat war sie schon seit Kindheitstagen ein großer Star, ist mittlerweile Mitte 40 und hat dann eben für Australien beim ESC mitgemacht und seitdem ist sie auch in Europa jedem ein Begriff. Jetzt mit ihrem Song Hologram und immer den besten neuen Hits.

0: immer die besten neuen Hits. Hört euch hier bei Energy gleich mit Gentleman für euch. Außerdem Kamrat und Martin Garrix macht den Anfang.
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0: Mittwochabend, ihr hört Energy, ich bin Julian. Da sind drei Fakten, ob ein Vierter hinzukommt, klären wir jetzt.
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0: Ich bin nicht klug genug, um Wissen zu vermitteln. Deshalb hier meine liebe Kollegin Pia.
2: Hallo.
0: Pia, ich habe eine Aussage für dich dabei und du rätselst, ist das wahr oder ist es falsch, was ich dir sage? Heute die Bundestagsedition. Im Bundestag dürfen Politikerinnen und Politiker ihre Hunde mitbringen. Fakt oder Fake?
2: Oh, ich habe mal im Bundestag gearbeitet. Ich habe da allerdings nie einen Hund gesehen, aber ich weiß nicht, ob das verboten war oder ob da einfach kein... Nee, ich habe nie einen Hund gesehen. Ich sage mal, das ist Fakt.
0: Zumindest keiner auf vier Beinen. Also, im Bundestag dürfen Politikerinnen und Politiker ihre Hunde mitbringen. Ist ein...
2: Fake.
0: Ah, vollkommen richtig. Wusste das ja gar nicht. Also ich wusste, dass du im Bundestag mal gearbeitet hast, aber ich habe es vergessen.
2: Ja.
0: Das hätte ich die Frage nicht gestellt. Also, ist nicht erlaubt. Es gibt aber inzwischen einen Parlamentskreishund, der fordert, dass sich das ändern soll. Und es gibt auch, und jetzt darfst du dreimal raten, was die fordern, ein Parlamentskreispferd.
2: Das ist nicht dein Ernst. Das ist nicht dein Ernst.
0: Ja.
2: Geil. Können wir sowas bei Energy auch machen? Ich würde gerne mein Pferd mitbringen.
0: Hast du ein Pferd?
2: Nein. Ja. Würde ich mir dann holen.
0: Ich finde aber,
2: das Einzige, was mich davon abhält, ist, dass ich es nicht mehr zur Arbeit nehmen kann.
0: Ich finde aber auch, man sieht, wie es einem Land geht anhand solcher Forderungen.
2: Finde ich auch.
0: Oder?
2: Ja.
0: Pia, hab tausend Dank.
2: Gerne.
0: Auch morgen habe ich eine neue Forderung an dich, wo du nämlich den Wahrheitsgehalt meiner Aussage überprüfen wirst.
2: Mach ich.
0: Eine neue Runde Fakt oder Fake. Danke dir, Pia.
2: Gerne.

0: Immer die besten neuen Hits hier bei Energy gleich im Wortsinn, denn wir hören zum allerersten Mal hier bei mir in der Sendung den ganz neuen Song von One Republic. Außerdem Olivia Dean und Dermot Kennedy macht den Anfang. 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

zu spät geworden. Hier bei Energy 5 vor 10. Ich bin Julian. Es ist immer so die beste Zeit der Sendung, denn ich darf euch zum allerersten Mal immer einen ganz neuen Song vorstellen. Heute ist es von One Republic. Rund um ihren wirklich genialen Songwriter Ryan Tedder, der für so viele schreibt. Beyoncé, Adele, Maroon 5, aber eben auch seit über 20 Jahren mit seiner eigenen Band One Republic sehr erfolgreich ist. Play That Tall. So heißt der ganz neue Song, den wir, ich hab's gesagt, jetzt zum allerersten Mal hier bei mir in der Sendung hören. Immer die besten neuen Hits. Die

Um 22 Uhr an diesem Mittwoch, an dem wir gleich das Rätsels Lösung liefern, warum in der Schweiz 5000 Unterhosen von ein paar Jahren eingegraben und jetzt wieder ausgegraben wurden. Das alles gleich, vor jetzt aber noch Nico Santos mit immer den besten neuen Hits.

unseren Nachbarn in der Schweiz passieren ja häufig mal Dinge, wo wir denken, wie kann man jetzt das machen? Zum Beispiel gibt es da auch einen Schinken, der in Asphalt rausgebacken wird und solche Dinge. Jetzt sind 2000 Unterhosen im Boden vergraben worden, aber das hat wirklich Sinn ergeben. Energy ist an bei euch an diesem Mittwochabend. Eben gute Nachrichten aus der Schweiz. Es gab ein verrücktes Projekt. Forschende haben überall im Land 2000 Boxershorts vergraben. Man fragt sich, warum? Das habe auch ich mich gefragt. Um die Bodenqualität zu messen. Das ist die Antwort, das Ergebnis. Bioböden sind super. Wer hätte es gedacht, ne? In Bioböden gibt es nämlich besonders viele Pilze, Regenwürmer und Bakterien. Die haben sich dann alle an diesen Boxershorts festgegraben. Die brauchen wir. Gesunder Boden sorgt nämlich für mehr Pflanzen und Nahrungsmittel. Wie gesagt, das hätte man sich denken können, aber manchmal braucht es eben genau solche Projekte, in diesem Fall mit Unterhosen, um auf so ein Thema aufmerksam zu machen. Ich bin jetzt noch nicht sicher, ob, also wegen der Pilze in den Boxershorts, ob die erst gekommen sind oder ob die da schon da waren. Naja. Blödes Thema. Gutes Thema aus der Schweiz. Wünsche ich euch noch einen schönen Abend mit.

Erstes Spiel geworden. Ich habe bei Energy 2. September. Man muss sich jetzt dran gewöhnen, dass es dunkel ist und zwar schon lange zu dieser Zeit. Es wird kälter, es ist der Herbst voll da und irgendwie geht es mir so ein bisschen zu schnell. Weiß nicht, wie es euch geht. Just a Little. Sam Harper mit immer den besten neuen Hits.

0: so ein fantastischer Song. Miley Cyrus, Wreck and Ball, auch die letzte Woche nochmal neu rausgekommen, gemeinsam mit Dolly Parton, ihrer Taufpatin, die ja leider verstorben ist. Diese wirklich, diese große, große Frau und große Legende. So, Crystal Randy hören wir gleich hier bei Energy. Außerdem Alex Warren und Tam Impala macht den Anfang.
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You, not us. Hört er jetzt hier bei Energy an diesem Mittwochabend, Mittwochnacht. Tobi und Gregor verstecken es sich hier dahinter, hinter You Not Us. Zwei wirklich fantastisch gute Freunde, die seit 10 Jahren die Welt bereisen, mit ihrer Musik das Hobby zum Beruf gemacht haben und einfach eine gute Zeit haben. Jetzt mit Daddy DJ Flipside heißt der Song, immer die besten neuen Hits.

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1: Um 23 Uhr. Schön, dass er zu dieser späten Zeit noch mit am Start hat. Freue mich sehr. Gleich hören wir Jennifer Lopez. Und den Anfang macht jetzt aber Taylor Swift mit Elizabeth Taylor. Sehr schwer auszusprechen für meine deutsche Zunge. Und immer die besten neuen Hits.

So, und jetzt kommt endlich mal ein bisschen Glamour in diese Sendung, obwohl ich da bin. Sachen gibt's. Energy ist an bei euch in diesem Mittwochabend. Wir schauen nämlich nach Venedig. Da gehen heute die Filmfestspiele los. Eins der wichtigsten Festivals der Welt. Es gibt drei Highlights mindestens. Der Must-See-Film heißt Primetime. Robert Pattinson spielt den zwielichtigen Journalisten. Nach einer wahren Begebenheit. Hohe Oscar-Chancen werden von Experten diesem Film eingeräumt. Ab Ende September können auch wir den im Kino sehen. Dann ist das zweite Highlight die Gästeliste. Penelope Cruz mit dabei, Dakota Johnson, Pamela Anderson, deutsche Stars auch vertreten, nämlich Emilia Schüle und Luna Wedler. Und ein drittes Highlight, George Clooney wird für sein Lebenswerk geehrt. All das findet statt in den nächsten Tagen in Venedig und dann hoffentlich auch bald bei uns auf

Es ist spät geworden. Hier bei Energy ist es dunkel geworden. Es ist kalt geworden. Der Herbst erdrückt sich allmählich so richtig durch. Gewinnt das Armdrücken gegen den Sommer. Aber das war ja auch irgendwie so gefühlt ein endlos langer Sommer. Ne? Vor allem wahnsinnig heiß. Jetzt sehen wir schon die ersten Lebkuchen im Supermarkt. Es geht dahin, Freunde. Alex Warren haben wir jetzt mit Emerald Eyes und immer den besten neuen Hits.

0: Immer die besten neuen Hits. Hört euch hier bei Energy gleich mit Cat's Eye für euch. Außerdem Leonie und Shakira macht mit Burna Boy den Anfang.
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0: euer Feierabend hier bei Energy. Ich bin Julian, schön, dass ihr mit dabei seid. Jeder wird musikalisch anders sozialisiert. Ne? Bei mir war es Blink 182, Angels on Airwaves, dann kam irgendwie Deutschrap dazu. Also sehr so diese Independent, Bon Iver, The National Richtung. Man hat irgendwie so seine Bubble, in die man so reinkommt. Umso wichtiger ist es aber, dass man immer auch offen bleibt, andere Genres auszuchecken. 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

0: Immer die besten neuen Hits hat euch hier bei Energy gleich mit Somber für euch. Außer dem Topic und Benson Boone macht den Anfang. 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

spät geworden. Ihr hört Energy. Ich bin Julian, so spät, dass ich raus bin für heute. Ich habe Feierabend. Ihr hört mich, wenn ihr dann wollt. Morgen wieder ab 20 Uhr bin ich für euch da. Bis dahin, lasst der Energy durchlaufen. Und den grünen Abschluss dieser Sendung macht jetzt Somber mit My Body Isn't Ready. Und immer den besten neuen Hits. Ciao, kommt gut durch die Nacht. Bis morgen.

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